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Ja, der Sonne hinterher ist wahrscheinlich auch unser Michael Mien geflogen, weil irgendwie haut das nicht hin. Also Sie haben es vielleicht gerade gemerkt, die Nachrichten, die Weltnachrichten liegen uns momentan nicht vor. Also da gibt es ein technisches Problem, aber wir sind gerade dabei, das zu lösen. Und ich sag mal, übers Wetter sprechen wir ja eh in wenigen Minuten. Also kriegen wir das schon irgendwie rund und um 7 ist das nächste, haben wir dann die Weltnachrichten und die regionalen haben wir ja sowieso. Also tut uns leid an dieser Stelle, aber wir haben da eine technische Herausforderung, die wir gerade klären und dann kommt es auch wieder zu den Nachrichten. Aber erstmal guten Morgen am Mikrofon Alexander Schkade und Sie sind hier richtig beim fröhlichen Wecker der Lausitzwelle.

Jethro Tull, genau. Und damit haben wir es 6.11 Uhr und wir schauen mal über den oder auf den Überblick, den wir heute besprechen oder was wir besprechen werden am heutigen fröhlichen Wecker zum Donnerstag. Heute ist Donnerstag, genau, das habe ich gerade gesagt. Und deswegen heißt es auch an dieser Stelle kurz vor 7 kommentiert. Sie wissen, ein Lausitzer, eine Lausitzerin kommen zu Wort, sprechen zu Themen unserer Zeit, die können da sehr vielfältig sein, die Themen. Und heute spricht zu uns Gabriele Hesse. Sie ist Äbtissin des Klosters St. Marienstern in Panschwitz-Kuckau. Und da sind wir schon gespannt drauf, was sie zu berichten weiß. Zu berichten weiß auch Dr. Heike Tuchscherer so einiges. Mit ihr habe ich nämlich gesprochen. Es gibt am 27. Oktober hier in Hörswerda eine Veranstaltung Stimmen der Jugend, ist sie überschrieben, wo man mal die Jugend befragt, wie sie sich so die Zukunft vorstellen oder wie sie sich einbringen können, auch hier in ja, Gesellschaft und alles so, was dazugehört, was genau dahinter steckt, hinter dieser Veranstaltung. Das habe ich mit Frau Tuchscherer besprochen und da hören wir dann mal nach 7 dann rein in das Interview. Genau. Ein paar Veranstaltungstipps habe ich natürlich auch wieder für Sie dabei. Wir haben die CD der Woche, klar. Wolle Petri legt auch heute wieder auf mit einem Lied aus seinem neuen Album. Und es gibt eine Umfrage, die gerade stattfindet, rund um die Gemeinden um Bischofswerda. Und wie Sie da mitmachen können und worum es da geht, ums Ehrenamt auf jeden Fall. Und wie Sie da mitmachen können, das erkläre ich Ihnen auch im Lauf des Morgens. Und natürlich haben wir auch wieder ein Wunschbox-Wunschlied. Und darüber hinaus wissen Sie ja Bio-Wetter-Horoskop und auch die Polizeimeldungen wieder dabei.

0: Das letzte Einhorn. Ja, inzwischen heißt man oder bezeichnet man ja mit einem Einhorn ein Unternehmen, was es geschafft hat, die Bewertung von 1 Milliarde zu überschreiten. Ja, und das ist schon ganz schön viel, wie ich finde. Viel haben wir auch zu berichten, was das Wetter betrifft, aber wir halten es kurz. Nämlich, es entwickelt sich nicht viel anders als die letzten Tage und deswegen können wir ganz zufrieden sein, würde ich sagen. Sonne und Wolken begleiten uns heute über den Tag, das Ganze bei um die 16 Grad, die wir da maximal erreichen werden, und einem leichten Wind, ganz, ganz leichte Brise aus südlicher Richtung kommt noch dazu. Morgen wird dann der wärmste Tag in dieser Woche, wie schon bereits angekündigt in der Vergangenheit, in den letzten 2-3 Tagen. Und da reißen wir so vielleicht, wenn wir Glück haben, so nochmal die 20 Grad, so zum Spätsommer, Frühherbst, so in Kombination. Und auch da wird die Sonne sich wieder von ihrer besten Seite zeigen. Das Wochenende soll laut Voraussicht etwas bewölkt werden. Die Sonne macht dann ein bisschen Pause. Das Ganze bei 12 bis 14 Grad. Aber regnen soll es trotzdem nicht. Die Niederschlagswahrscheinlichkeit geht etwas hoch. Aber wir wissen ja, ja, wird immer viel versprochen und wenig gehalten. Und nächste Woche geht es dann genauso weiter. Aber darum kümmert sich dann mein Kollege Bernd Vogawa. Und Sie wissen ja, jede halbe Stunde nach den Nachrichten kommt sowieso das Wetter. Und das, was gerade um 6 Uhr nicht kam, das bleibt die Ausnahme. So, und weiter geht's mit Musik hier bei uns. Und jetzt hatten wir das letzte Einhorn, haben gesprochen, die Bewertung 1 Milliarde. Und müssen wir ankurbeln noch die Wirtschaft. Und das hat Geiersturzflug schon in den 80ern getan. Und zwar klang das folgendermaßen.
1: Wenn

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1: Mein Name ist Ken Lohmann und ich wünsche Ihnen einen schönen guten Morgen. Das Elbe-Elster-Klinikum bekommt ein externes Management. Dafür sprachen sich mit großer Mehrheit die Abgeordneten des Elbe-Elster-Kreistages auf ihrer Sitzung am vergangenen Montagabend aus. Die drei möglichen Varianten, alleiniger Geschäftsführer wie bisher eine Doppelspitze oder ein externes Management, wurde umfangreich diskutiert. Am Ende stimmten 39 Abgeordnete dafür, 2 dagegen, 2 enthielten sich. Da die Zeit drängt, soll die europaweite Ausschreibung umgehend auf den Weg gebracht werden. Nach Abschluss des Vergabeverfahrens soll der Kreistag über das Ergebnis informiert werden. Im Raum Ebersbach-Neugersdorf geben sich aktuelle Betrüger am Telefon als Hilfsorganisation aus. Sie behaupten, ein Johanniter-Fahrzeug sei in einen Unfall verwickelt worden und benötige dringend Spenden für die Reparatur. Die Johanniter im Kreisverband Görlitz warnen, dahinter steckt kein echter Notfall. Sie raten, keine persönlichen Daten oder Zahlungsinformationen herauszugeben und verdächtige Anrufe sofort zu beenden. Wie soll sich die Lausitz entwickeln und welche Perspektiven brauchen junge Menschen? Darum geht es am 27. Oktober beim Jugendforum Sachsen in der Kulturfabrik Hoyerswerda. Diskutiert wird über den Strukturwandel, Treffpunkte für junge Menschen sowie Bildungs- und Berufschancen. Zu den Gesprächspartnern gehören Professor Dr. Christian Stegmann von der Einstein-Teleskop-Studie, Christian Völker-Kieschnick von der Kulturfabrik und Cindy Paulik von der Regionalen Arbeitsstelle für Bildung, Demokratie und Lebensperspektiven. Franziska Klemann, bekannt aus dem Lausitzwelle-Fernsehen, gibt einen Impuls zur Bundestagswahl 2025 und moderiert die Veranstaltung. Beginn ist um 12 Uhr, der Eintritt ist frei. Anmeldungen sind per E-Mail an zukunft@deutsche-gesellschaft-ev.de möglich. Wie gut ist die medizinische Versorgung künftig gesichert? Mit dieser Frage hat sich der Kreisausschuss des Landkreises Bautzen erneut befasst und die Ergebnisse einer Untersuchung zur Krankenhauslandschaft diskutiert. Der Kamenzer Oberbürgermeister Michael Preuß mahnte, die medizinische Betreuung im westlichen Kreisgebiet müsse auch künftig gewährleistet bleiben. Besonders die geplante Schließung der Geburtsstation in Kamenz zum Jahresende wirft Fragen zur zukünftigen Versorgung auf. Als mögliche Perspektive wurde eine engere Zusammenarbeit zwischen ambulanten Angeboten und Krankenhäusern sowie die Erreichbarkeit medizinischer Einrichtungen diskutiert. Eine Regionalkonferenz Ende November soll die Debatte über die medizinische Versorgung weiterführen.
2: So viel danke an den Ken.
0: Das Wetter.
2: Ja, es wird ein Tag, ein schöner Herbsttag, so genauso wie wir das schon eingeleitet haben am Montag, am Dienstag und am Mittwoch. Für Donnerstag wird es nicht viel anders sein. Die Temperatur geht einen Ticken weiter höher. Bis zu 16 Grad werden heute erwartet. Ansonsten ein Mix aus Sonne und Wolken und eine ganz, ganz leichte Brise aus südlicher Richtung begleitet das Ganze.
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2: Vollgesperrt ist die Neustädter Straße zwischen Weißwasser und Hoyerswerda. Hier wird der Bahnübergang in der Nähe von Mulkwitz erneuert. Eine Umleitung ist großräumig ausgewiesen.
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2: 03571 425 426. Sie wissen, das ist die Nummer des Lausitzwelle Verkehrsdienstes. Wenn Sie Ungereimtheiten im Straßenverkehr entdecken, wie Staus, Blitzer oder Unfälle, dann melden Sie es uns doch. Und wir geben es dann an alle anderen weiter.
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2: Ja, 3 Minuten nach 6:30 haben wir es. Es ist Donnerstag, der 15.10. Am Mikrofon Alexander Schkade und Sie sind hier richtig beim fröhlichen Wecker der Lausitzwelle. Ich glaube, es geht schon wieder los. Heißt jetzt musikalisch.

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1: Liebe ist die Antwort. Ja, und damit haben wir es 10 Minuten nach 7:30. Ja, und was ist mir denn jetzt auf den Tisch geflattert? Nach mehr als 40 Jahren verschwindet der McRib aus dem regulären Sortiment bei McDonald's. In Deutschland wohlgemerkt. Am 27. Oktober soll das Barbecue-Sandwich zum letzten Mal verkauft dauerhaft über die Ladentheken gehen. Danach könnte es nur noch gelegentlich als Aktionsprodukt zurückkehren. Den Anfang macht zunächst die Variante McRib Sweet Heat. Der McRib ist ein Relikt aus den 80er Jahren, ein Burger aus geformtem Schweinehackfleisch, der mit seiner gerippten Form an Sparrows erinnern soll und in Barbecue-Soße getränkt wird. Ja, während der McRib in den USA bereits seit Jahrzehnten nur zeitweise angeboten wird, gehörte er in Deutschland und Luxemburg zuletzt noch zum festen Sortiment. Gerade die künstliche Verknappung hat im Internet einen regelrechten Kult um den Burger entstehen lassen. Fans verfolgen sogar mit Hilfe einer eigenen Webseite, wo auf der Welt der McRib gerade erhältlich ist. Doch die Zeiten ändern sich. McDonald's bemüht sich seit Jahren um eine frischere und ein gesünderes Image. Salat, knackiges Gemüse und frische Zutaten stehen in der Werbung im Vordergrund. Warum sind die da so schwer, einen Burger zu finden? Ein Burger, der vor allem aus Fleisch und Barbecue-Soße besteht, passt dazu nur bedingt. Ob auch sinkende Verkaufszahlen eine Rolle gespielt haben, das ist allerdings unklar. Ganz vorbei muss die Geschichte des McRib aber nicht sein. In den USA wurde das Sandwich schon mehrfach mit großem Werbeaufwand verabschiedet und kam dann doch später wieder zurück. Auch McDonald's Deutschland betont, dass das Ende im Standardsortiment nicht zwangsläufig ein Abschied für immer sei. Also nicht traurig sein, liebe McRib-Fans. Es geht irgendwie doch weiter.

0: Es ist Donnerstag und somit Zeit an dieser Stelle für kommentiert. Ja, Sie wissen, unser Lausitzwelle-Format, bei dem jede Woche ein Lausitzer, eine Lausitzerin zu Wort kommen über ihre Gedanken, Herausforderungen, den Zeitgeist, die Gesellschaft oder andere Themen. In dieser Woche spricht zu uns Gabriele Hesse. Sie ist Äbtissin des Klosters St. Marienstern in Panschwitz-Guckau und ihr Thema würde ich mal so beschreiben. Herbst, Glaube, Zukunft. Los geht's.
1: Kommentiert. Für mich ist der Herbst einfach die schönste Jahreszeit. Das bunte Laub und das goldene Licht machen den Herbst für mich jedes Jahr zu einer ganz besonderen Zeit. Vielleicht liegt das auch daran, dass ich an einem Herbsttag ins Kloster St. Marienstern in Panschwitz-Guckau eingetreten bin. Im Oktober 1981 war ich am Ziel und am Beginn meiner Sehnsucht angekommen. Das ist 45 Jahre her. Nach dem Abschluss meiner Krankenschwesternausbildung in Berlin konnte ich den Tag meines Eintritts kaum erwarten. Ich wusste, was ich wollte. Und ich war mir sicher, dass mein Weg ins Kloster führt. Dass das der Ort ist, wo Gott mich haben will. Diese Gewissheit ist nicht einfach vom Himmel gefallen. Da gab es schon einen Weg, der immer klarer zum Ziel führte. Der Anfang im Kloster war schön, aber auch nicht immer leicht. Vieles musste ich ganz neu lernen und in diese so ganz andere Welt langsam hineinwachsen. Aber auch nach 45 Jahren kann ich sagen, es war der richtige Weg. Ich konnte viele Gaben und Talente einsetzen, von denen ich gar nicht wusste, dass ich sie überhaupt habe. Die Gewissheit, am richtigen Ort angekommen zu sein, ist für mich ein riesiges Geschenk. Das ist wirklich mein Platz. Dabei gibt es so viele Menschen, die ihren Platz im Leben nicht kennen, die ihren Weg noch nicht gefunden haben. Gerade jungen Menschen geht das so. Vor kurzem las ich in der Sächsischen Zeitung einen Artikel, wie Schüler ihren Wunschberuf entdecken. 3 Neuntklässler wissen genau, was ihr Berufsziel ist. Viele Jugendliche in ihrem Alter wissen das aber nicht. Sie haben keine Vorstellung davon, wie ihr beruflicher Weg einmal aussehen soll. Es gibt zahlreiche Hilfen und Unterstützung. Entscheiden müssen sie sich aber letztlich selbst. Was hat mir damals geholfen? Die Antwort ist im Rückblick nicht ganz so einfach. Ich hatte das Glück, dass viele Menschen zur richtigen Zeit für mich am richtigen Ort waren. Ich wurde von meinem Elternhaus getragen und unterstützt. Ich wünsche unseren Jugendlichen, dass sie auch Menschen an ihrer Seite haben, die sie unterstützen, ihnen genug Freiraum geben, um sich zu entfalten und auszuprobieren und sich selbst dabei kennenzulernen. So können sie ihren eigenen Weg suchen und finden.
0: Und wenn Sie das Kommentar noch einmal hören möchten oder dabei Gabriele Hesse sogar sehen wollen, dann schauen Sie doch rein heute Abend in die Drehscheibe Lausitz, das Nachrichtenmagazin des Lausitzwelle Fernsehens.

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1: Mit Michael Miem. Nach der Entfernung eines Lungenlappens hat Papst Leo der 14. möglicherweise gute Aussichten auf eine vollständige Genesung. Bei ihm war ein bösartiges Geschwür festgestellt worden, eine häufige Form von Lungenkrebs. Die behandelnde Klinik in Rom entfernte den unteren Lappen der rechten Lunge, in dem sich der Tumor befand. Damit soll verhindert werden, dass Krebszellen im Körper zurückbleiben. Nach Einschätzung eines Lungenexperten von der Ludwig-Maximilians-Universität in München könnte der Papst im günstigsten Fall bereits durch die Operation geheilt sein und lediglich weitere Kontrollen benötigen. Der französische Pharmakonzern Sanofi hat sich gegenüber der EU-Kommission verpflichtet, einen konkurrierenden Grippeimpfstoff in seiner Werbung nicht abzuwerten. Das Unternehmen muss dafür Werbematerialien anpassen und im Internet eine Erklärung veröffentlichen, die die wissenschaftlichen Belege für beide Präparate anerkennt. Die Brüsseler Behörde hatte den Verdacht, Sanofi habe seit 2024 in Deutschland und Frankreich den eigenen Impfstoff mit irreführenden Aussagen als überlegen gegenüber dem Konkurrenzprodukt dargestellt und dabei seine Marktstellung ausgenutzt. Der Pharmakonzern wies die Vorwürfe zurück. Die Unternehmen im deutschen Maschinen- und Anlagenbau beurteilen ihre wirtschaftliche Lage etwas positiver. In einer Umfrage des Branchenverbands bewerteten im dritten Quartal 34% der knapp 800 befragten Firmen ihre Situation als gut oder sehr gut. Im Juli waren es nur 28%. Rund 22% schätzten ihre Lage dagegen als schlecht oder sehr schlecht ein. Auch die Erwartungen für die kommenden 6 Monate haben sich etwas verbessert. Die EU-Kommission will Klimaschutzvorgaben für importiertes Öl, Gas und Kohle später als bisher vorgesehen in Kraft setzen. Nach einem Änderungsvorschlag sollen Importeure die Methanregeln erst ab Anfang 2028 einhalten müssen, 1 Jahr später als ursprünglich geplant. Die Brüsseler Behörde begründet den Aufschub mit der aktuellen Energiepreiskrise. Außerdem soll die Verschiebung nach Angaben der Kommission verhindern, dass zusätzliche Belastungen die Versorgung mit importierten fossilen Brennstoffen gefährden.
2: Danke, Michael, für die Nachrichten aus aller Welt.
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2: Das machen wir wieder ganz regional. Die Temperaturen gehen hoch bis auf 16 Grad heute. Es wird ein schöner Herbsttag. Und ich habe das Gefühl, wenn ich so aus dem Fenster schaue hier im Studio, es ist irgendwie um die Zeit jetzt schon heller als die letzten 3 Tage um diese Zeit. Ja, eine leichte Brise begleitet das Ganze aus südlicher Richtung. Und ja, lassen wir es einfach so stehen. Moment, ich habe hier gerade... Hat jemand geschrieben, beginn den Tag mit einem Lächeln, dann werden die trüben Gedanken vertrieben. Ja, danke Dietmar, hat er gerade per WhatsApp geschickt. Ist mir gerade aufgefallen, so aufgeploppt vor mir.
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2: Passt ja quasi zu den Wettermeldungen. So, ist ja halbseitig gesperrt, ist die B96 in Ebendürfel. Hier wird die Fahrbahn ertüchtigt und Ampeln regeln den Verkehr.
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2: 035 71 425 426. Das ist die Nummer des Lausitzer Verkehrsdienstes. Wenn Sie uns Staus, Blitzer, Unfälle oder andere Ungereimtheiten im Straßenverkehr mitteilen wollen, so wie ich gerade auf das WhatsApp, auf das Display geschaut habe und der Dietmar hat da was anderes geschickt, keine Staumeldung. Also sollte sowas passieren, gern an uns und wir geben es an alle anderen weiter.
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2: Genau, nicht Dieter, Dietmar war's. Ja, 7.04 Uhr haben wir's, 4 Minuten nach der ersten Stunde hier beim fröhlichen Wecker. Und weiter geht's mit Musik. Und in dieser halben Stunde bis 7:30 gibt's dann das Interview bezüglich der Veranstaltung, die hier in Hörsfelder am 27. Oktober stattfindet.

0: Stimmen der Jugend wirksam machen. Das Lausitzwelle Radio und Fernsehen unterstützen das Jugendforum Stimmen der Jugend in Hoyerswerda. Am kommenden 27. Oktober lädt die Deutsche Gesellschaft e.V. gemeinsam mit zahlreichen regionalen Partnern junge Menschen im Alter von 16 bis 35 in die KUFA in Hoyerswerda ein. Ein Forum mit der Gelegenheit, zentrale Zukunftsthemen in offener Atmosphäre zu diskutieren. Und ich wollte schon im Vorfeld mehr darüber wissen und habe dazu mit der Referentin der Abteilung Politik und Geschichte der Deutschen Gesellschaft e.V., Frau Dr. Heike Tuchscherer, über Sinn, Ablauf und Chancen der Veranstaltung gesprochen. Frau Dr. Tuchscherer, warum ist ein Jugendforum gerade in Hoyerswerda so wichtig?
1: Das ist wichtig, weil junge Menschen, vor allem in ländlichen, eher strukturschwachen Regionen, haben dort oft begrenzte Möglichkeiten, ihre Anliegen und Ideen öffentlich einzubringen. Und mit dem Jugendforum möchten wir ihnen genau diesen Raum geben, um zentrale Zukunftsfragen zu diskutieren, ihre Perspektiven sichtbar zu machen. Und Hoyerswerda ist dafür ein idealer Ort, denn hier gibt es eine engagierte Jugend, die sich einbringen will und auch etwas bewegen möchte.
0: Das führt natürlich nun zu der Frage, welche Themen stehen bei dieser Veranstaltung nun speziell im Mittelpunkt?
1: Also die Themen wurden mit dem Bürgermeisterbüro zusammen erarbeitet und wir haben hierbei drei World Cafés vorbereitet. Es geht dabei um die Themen Innovation und Strukturwandel in der Lausitz zwischen Einstein-Teleskop, Forschungscampus und Co. Zum zweiten Treffpunkte für junge Menschen und zum dritten Lebens-, Bildungs- und Berufsperspektiven für junge Menschen in der Region. Und wie gesagt, diese Themen wurden nicht von uns in Berlin festgelegt, sondern gemeinsam mit der Stadt Hoyerswerda. Und diese Themen sind für viele junge Leute unmittelbar relevant und bieten auch große Anknüpfungspunkte, eigene Erfahrungen einzubringen.
0: Das klingt natürlich nun für einen Tag sehr umfangreich und da braucht man einen gewissen Rahmen. Wie läuft dieses Forum konkret ab?
1: Also wir starten mit einer kleinen Begrüßung und einem kurzen Impuls im Nachgang der Ergebnisse der Bundestagswahl und starten dann in die Diskussionen. Die Teilnehmenden wählen zwei der drei World Cafés aus und tauschen sich dort dann in Kleingruppen themenspezifisch aus. Und hierbei sollen Herausforderungen und Chancen ebenso besprochen werden wie Probleme, regionale Besonderheiten. Und zum Abschluss werden die Ergebnisse ausgewertet und im Plenum dann lösungsorientiert diskutiert. Und dabei sind nochmal alle dazu eingeladen, sich auch aktiv zu beteiligen.
0: Jetzt haben wir besonders das Wort rausgekehrt. Gibt es besondere Highlights, auf die Sie speziell jetzt im Vorfeld schon mal hinweisen wollen?
1: Ja, also Ziel ist es generell, eine breite Debatte darüber anzuregen, wie Jugendliche und junge Erwachsene mit Blick auf Zukunftsthemen eigentlich ticken und welche regionalen Anliegen es hierbei gibt. Und wir können uns bei dem Projekt Stimmen der Jugend auf ein recht freies Format freuen, das insbesondere der Zielgruppe von Jugendlichen und jungen Erwachsenen im Alter zwischen 16 und 35 Jahren dann die Möglichkeit gibt, ihre Stimme Gehör zu verschaffen und auszuloten, wo Chancen hinsichtlich der drei Schwerpunktthemen bestehen, aber auch danach zu fragen, wo der Schuh drückt. Und das Besondere ist, also das Highlight, die Diskussionen werden durch Graphic Recording festgehalten. So entstehen Bilder, die Ideen und Debatten kreativ dokumentieren und bereits zur Ergebnispräsentation dann vorliegen.
0: So viel zum ersten Teil des Interviews mit Frau Dr. Tuchscherer. Und nach dem nächsten Titel geht's gleich weiter.

0: Dr. Heike Tuchscherer, mit dir habe ich gesprochen über die Veranstaltung am 27. Oktober in Hoyerswerda, genau, die da heißt Stimme der Jugend. Und weiter geht's mit der Frage in Teil 2.
1: Was passiert mit den Ergebnissen der Gespräche?
2: Ja, also die Ergebnisse, also die offene Abschlussdiskussion mit den fachlichen Leiterinnen und Leitern der drei World Cafés und dem Oberbürgermeister der Stadt Hoyerswerda dient dazu, vor allem Lösungsvorschläge und Handlungsempfehlungen für regionale, aber auch überregionale Herausforderungen und Probleme zu formulieren, die dann dem Bundesinnenministerium vorgelegt werden und die in die künftige Arbeit der deutschen Gesellschaft einfließen. Und auf der Projektseite, also auf der Homepage der deutschen Gesellschaft, wird es zudem im Nachgang einen erweiterten Ergebnisbericht online geben. Genau, sodass die Ergebnisse dann auch nachhaltig verwertet werden.
1: Dann ist das also so eine richtige, wichtige Arbeit, die an diesem Tag auch gemacht wird. Und deswegen umso wichtiger, wir weisen nochmal darauf hin, wann und wo findet die Veranstaltung statt.
2: Ja, also wir treffen uns am Dienstag, den 27. Oktober. Die Veranstaltung beginnt offiziell 12 Uhr, geht bis 15.30 Uhr, findet in der Kulturfabrik Hoyerswerda im Café Auszeit in der Braugasse 1 statt. Und die Teilnahme ist kostenfrei und es können sich gern auch Gruppen anmelden. Wir würden uns auf jeden Fall über eine rege Teilnahme freuen und wenn Sie eine Anmeldung vorab schicken, gern an zukunft@deutsche-gesellschaft-ev.de. Aber kurz Entschlossene können gern auch ohne vorherige Anmeldung teilnehmen. Ja, also wir würden uns über ein ausgeprägtes Interesse freuen.
1: Also Bude voll sozusagen.
2: Ja, das wäre schön.
1: Schön, deswegen nochmal der Aufruf. Jetzt haben Sie nochmal die Chance, die Jugend zu motivieren. Warum lohnt es sich, dabei zu sein?
2: Ja, also junge Menschen haben meist klare Vorstellungen von ihrer Zukunft und auch den gesellschaftlichen Herausforderungen ihrer Zeit. Aber gerade eher in strukturschwachen, kleineren Städten fehlt es oft an Gelegenheiten, Räumen, Möglichkeiten, diese Themen in einem offenen, konstruktiven Rahmen zu diskutieren und gehört zu werden. Und das Bildungsprojekt Stimmen der Jugend schafft genau diesen Raum. Und wer mitgestalten möchte, wie unsere Gesellschaft mit wichtigen Zukunftsfragen hier in Hoyerswerda, aber auch Sachsen und Deutschland insgesamt umgeht, bekommt beim Jugendforum eine einmalige Chance, mitzureden, Ideen einzubringen und sich zu vernetzen. Und es gibt im Anschluss auch einen kleinen Empfang bei Imbiss und Getränken, wo der Austausch noch vertieft werden kann. Also seid gern dabei.
1: Das ist angekommen. Frau Dr. Tuchscherer, da wünsche ich doch ganz einfach gutes Gelingen, dass, sage ich mal, viele, viele Teilnehmer da sind, die eine Menge Spaß dabei haben und dass am Ende auch was richtig Cooles rauskommt. So würde ich es mal zusammenfassen.
2: Herzlichen Dank.

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1: Mein Name ist Ken Lohmann und ich wünsche Ihnen einen schönen guten Morgen. Das Elbe-Elster-Klinikum bekommt ein externes Management. Dafür sprachen sich mit großer Mehrheit die Abgeordneten des Elbe-Elster-Kreistages auf ihrer Sitzung am vergangenen Montagabend aus. Die drei möglichen Varianten, alleiniger Geschäftsführer wie bisher eine Doppelspitze oder ein externes Management, wurde umfangreich diskutiert. Am Ende stimmten 39 Abgeordnete dafür, 2 dagegen, 2 enthielten sich. Da die Zeit drängt, soll die europaweite Ausschreibung umgehend auf den Weg gebracht werden. Nach Abschluss des Vergabeverfahrens soll der Kreistag über das Ergebnis informiert werden. Im Raum Ebersbach-Neugersdorf geben sich aktuelle Betrüger am Telefon als Hilfsorganisation aus. Sie behaupten, ein Johanniter-Fahrzeug sei in einen Unfall verwickelt worden und benötige dringend Spenden für die Reparatur. Die Johanniter im Kreisverband Görlitz warnen, dahinter steckt kein echter Notfall. Sie raten, keine persönlichen Daten oder Zahlungsinformationen herauszugeben und verdächtige Anrufe sofort zu beenden. Wie soll sich die Lausitz entwickeln und welche Perspektiven brauchen junge Menschen? Darum geht es am 27. Oktober beim Jugendforum Sachsen in der Kulturfabrik Hoyerswerda. Diskutiert wird über den Strukturwandel, Treffpunkte für junge Menschen sowie Bildungs- und Berufschancen. Zu den Gesprächspartnern gehören Professor Dr. Christian Stegmann von der Einstein-Teleskop-Studie, Christian Völker-Kieschnick von der Kulturfabrik und Cindy Paulik von der Regionalen Arbeitsstelle für Bildung, Demokratie und Lebensperspektiven. Franziska Klemann, bekannt aus dem Lausitzwelle-Fernsehen, gibt einen Impuls zur Bundestagswahl 2025 und moderiert die Veranstaltung. Beginn ist um 12 Uhr, der Eintritt ist frei. Anmeldungen sind per E-Mail an zukunft@deutsche-gesellschaft-ev.de möglich. Wie gut ist die medizinische Versorgung künftig gesichert? Mit dieser Frage hat sich der Kreisausschuss des Landkreises Bautzen erneut befasst und die Ergebnisse einer Untersuchung zur Krankenhauslandschaft diskutiert. Der Kamenzer Oberbürgermeister Michael Preuß mahnte, die medizinische Betreuung im westlichen Kreisgebiet müsse auch künftig gewährleistet bleiben. Besonders die geplante Schließung der Geburtsstation in Kamenz zum Jahresende wirft Fragen zur zukünftigen Versorgung auf. Als mögliche Perspektive wurde eine engere Zusammenarbeit zwischen ambulanten Angeboten und Krankenhäusern sowie die Erreichbarkeit medizinischer Einrichtungen diskutiert. Eine Regionalkonferenz Ende November soll die Debatte über die medizinische Versorgung weiterführen.
2: Soweit der Ken mit den Meldungen aus der Region.
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2: Ja, das wird warm heute für Herbstverhältnisse auf jeden Fall. Also bis zu 16 Grad gehen die Temperaturen nach oben. Es wird ein wunderschöner Herbsttag, wie sich auch schon hier vor dem Studiofenster abzeichnet in Hoyerswerda. Also wir werden ein paar Wolken haben, aber die Sonne soll wohl den Tag dominieren und es weht eine ganz, ganz leichte Brise aus südlicher Richtung.
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2: In Hochkirch ist die B6 voll gesperrt. Hier wird die Straße grundhaft ausgebaut. Die Umleitung erfolgt großräumig über Niederkotitz.
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2: 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Wir nehmen es entgegen und geben es dann an alle anderen weiter.
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2: 7:58 haben wir es und in der nächsten halben Stunde erwartet uns das Biowetter beispielsweise und auch die CD der Woche.

0: Wir haben es 3,5 Minuten vor 7:45 und damit kommen wir zu folgendem Punkt.
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0: Jo, wie sieht's denn aus? Unspektakulär, so hoffe ich doch. In der ersten Tageshälfte müssen Patienten mit Rheuma und Bluthochdruck noch mit leichten Beschwerden rechnen, wo auch immer die herkommen, weil das Wetter hat sich ja nicht groß verändert. Ansonsten hat das Wetter einen eher positiven Einfluss auf das Allgemeinbefinden. Konzentration und Leistungsfähigkeit sind erhöht. So sagen die Experten, die Harmonie zwischen Körper, Geist und Seele und dem, was wir draußen vor Fenster und Tür vorfinden. Bleiben Sie gesund, das ist das Wichtigste, sage ich an dieser Stelle immer sehr, sehr gern. Und weiter geht's mit Musik und in wenigen Minuten heißt es dann schon wieder CD der Woche hier im Programm.

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1: Ein Leben lang, das neue Album von Wolfgang Petri liegt auf. Diese Woche unsere CD der Woche. Nachdem es Ende der 80er Jahre stiller um Petri geworden war, hatte er 1992 sein Comeback mit dem Hit Verlieben, verloren, vergessen, verzeihen. Den Song hatte man zuvor übrigens Jürgen Drews angeboten, der jedoch abgelehnt hat. Von da an war Petri wieder im Radio zu hören und in den Charts vertreten. Bei den Deutschen Schlagerfestspielen 1994 belegte er mit dem Lied Denn eines Tages vielleicht den ersten Platz vor Michel und Andreas Martin. 1996 erschien Petris Best-of-Album Alles, das sich mehr als 2 Millionen Mal verkauft hat. 1997 brachte er die Single Weiber heraus. Auch diese landete weit oben in den Charts. 2002 trennte er sich von seinen Freundschaftsbändern, für die er so bekannt war, die zugunsten der Opfer des Hochwassers im Sommer 2002 versteigert wurden. 2004 belegte er in der RTL-Sendung Die ultimative Chartshow, die erfolgreichsten Dauerbrenner, den ersten Platz mit Die längste Single der Welt. Der ein oder andere erinnert sich. Im September 2006 gab Petri im Rahmen der Aufzeichnung der Sendung zur Verleihung der Goldenen Stimmgabel das Ende seiner Karriere bekannt. Die Ausstrahlung erfolgte im Oktober im ZDF. Und nun ist er wieder da, mit neuem Elan und neuen Songs. Hier aus dem aktuellen Album der Song Alles gelebt.

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1: Mit Michael Miem. Nach der Entfernung eines Lungenlappens hat Papst Leo der 14. möglicherweise gute Aussichten auf eine vollständige Genesung. Bei ihm war ein bösartiges Geschwür festgestellt worden, eine häufige Form von Lungenkrebs. Die behandelnde Klinik in Rom entfernte den unteren Lappen der rechten Lunge, in dem sich der Tumor befand. Damit soll verhindert werden, dass Krebszellen im Körper zurückbleiben. Nach Einschätzung eines Lungenexperten von der Ludwig-Maximilians-Universität in München könnte der Papst im günstigsten Fall bereits durch die Operation geheilt sein und lediglich weitere Kontrollen benötigen. Der französische Pharmakonzern Sanofi hat sich gegenüber der EU-Kommission verpflichtet, einen konkurrierenden Grippeimpfstoff in seiner Werbung nicht abzuwerten. Das Unternehmen muss dafür Werbematerialien anpassen und im Internet eine Erklärung veröffentlichen, die die wissenschaftlichen Belege für beide Präparate anerkennt. Die Brüsseler Behörde hatte den Verdacht, Sanofi habe seit 2024 in Deutschland und Frankreich den eigenen Impfstoff mit irreführenden Aussagen als überlegen gegenüber dem Konkurrenzprodukt dargestellt und dabei seine Marktstellung ausgenutzt. Der Pharmakonzern wies die Vorwürfe zurück. Die Unternehmen im deutschen Maschinen- und Anlagenbau beurteilen ihre wirtschaftliche Lage etwas positiver. In einer Umfrage des Branchenverbands bewerteten im dritten Quartal 34% der knapp 800 befragten Firmen ihre Situation als gut oder sehr gut. Im Juli waren es nur 28%. Rund 22% schätzten ihre Lage dagegen als schlecht oder sehr schlecht ein. Auch die Erwartungen für die kommenden 6 Monate haben sich etwas verbessert. Die EU-Kommission will Klimaschutzvorgaben für importiertes Öl, Gas und Kohle später als bisher vorgesehen in Kraft setzen. Nach einem Änderungsvorschlag sollen Importeure die Methanregeln erst ab Anfang 2028 einhalten müssen, 1 Jahr später als ursprünglich geplant. Die Brüsseler Behörde begründet den Aufschub mit der aktuellen Energiepreiskrise. Außerdem soll die Verschiebung nach Angaben der Kommission verhindern, dass zusätzliche Belastungen die Versorgung mit importierten fossilen Brennstoffen gefährden.
2: Danke, Michael, an dieser Stelle. Jawohl.
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2: Ja, schön sieht's aus. Dieses leichte, güldene Leuchten fängt auch langsam in Hoyerswerda wieder an zum Donnerstag. Und das wird über den Tag sich noch vermehren oder beziehungsweise mehr werden, weil die Sonne verspricht uns zu begleiten am heutigen Tag. Und ein paar Wolken begleiten wiederum die Sonne, die aber weniger eine Rolle spielen. Eine leichte Brise weht aus südlicher Richtung und die Temperaturen steigen bis auf 16 Grad.
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2: In Ebersbach ist die B96 auf einem kurzen Abschnitt voll gesperrt. Die Straße wird grundhaft ausgebaut hier und eine Umleitung für Fahrzeuge über 7,5 Tonnen ist über Löbau ausgewiesen.
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2: 035 71 425 426. Das sind nicht die Lottozahlen der heutigen Woche oder dieser Woche, sondern das ist die Nummer des Lausitzwelle Verkehrsdienstes. Wenn Sie Staus, Blitzer oder Unfälle entdecken, teilen Sie es uns mit und wir geben es weiter.
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2: Der jetzt schon 2 Stunden klingelt und Sie nun endlich aus den Federn kommen sollten, wenn Sie es denn noch nicht sind. Kommen Sie gut in den Tag und machen Sie was draus. Am Mikrofon begleitet Sie bis 10 hier beim fröhlichen Wecker Alexander Schkade. Guten Morgen.

0: 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Ja, und da ich nenne es immer das Lied vom Kekse austeilen. 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Und damit haben wir es 8:58 und damit geht der Blick ganz, ganz weit nach oben ins All. Und die Astrologen haben sich damit beschäftigt, wie die Konstellation der Sterne heute ist. Hier ist das Horoskop für den 15. Oktober. 14. hatten wir schon, gestern nämlich. Also heute für den 15.
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2: Widder. Sie scheinen auf der Zielgeraden zu sein. Mit etwas Gespür können Sie sich jetzt einen Platz in der ersten Reihe sichern. Also auf zum Endspurt.
3: Stier.
2: So hart und unerbittlich sollte sich der Stier nicht zeigen. Auch wenn Sie eine Enttäuschung verkraften mussten, geben Sie einem Menschen eine zweite Chance.
3: Zwillinge.
2: Heute kommt es darauf an, dass Sie schlagfertig und humorvoll sind. Planen Sie Ihren Auftritt gut, dann können Sie eine Sache in trockene Tücher bringen.
3: Krebs.
2: Langsam sollte der Krebs wissen, wem er vertrauen kann. Stellen Sie bewährte Freundschaften nicht immer wieder auf den Prüfstand und zügeln Sie Ihre Launen.
3: Löwe.
2: Obwohl Sie ein Einzelkämpfer sind, schadet es nicht, wenn Sie Kollegen in Ihre Pläne einweihen. So kriegen Sie die nötige Inspiration.
3: Jungfrau.
2: Ein günstiges Angebot sollte die Jungfrau ganz genau unter die Lupe nehmen. Ihr kritischer Blick wird Ihnen zeigen, wo der Haken an der Sache ist.
3: Waage.
2: Es ist gar nicht gut, wenn Sie eventuellen Ärger in sich hineinfressen. Reden Sie sich Ihren Unmut lieber von der Seele. Das ist auf Dauer gesünder.
3: Skorpion.
2: Das hätte der Skorpion kaum für möglich gehalten. Zurzeit ist er der strahlende Mittelpunkt. Ziehen Sie Ihre Scheren ein und genießen Sie die Situation.
3: Schütze.
2: Triftigen Argumenten werden Sie sich vermutlich beugen müssen, auch wenn es Ihnen schwerfällt. Nicht meckern, man meint es nur gut mit Ihnen.
3: Steinbock.
2: Die Erfolgskurve des Steinbocks zeigt nach oben. Das sollte er nutzen, auch wenn private Pläne erstmal auf der Strecke bleiben.
3: Wassermann.
2: Wer zu viel auf einmal will, verliert leicht die Übersicht. Für Sie ist heute weniger eindeutig mehr. Konzentrieren Sie sich auf das Wesentliche.
3: Fische.
2: Diplomatie liegt den Fischen im Blut, deshalb sind Sie offen für Kompromisse. Da werden Sie heute vermutlich mehr als einen schließen müssen.

Damit haben wir es 8.18 Uhr und wir schauen mal in die Polizeimeldungen rein, was ich denn da so für Sie gefunden habe. Und ja, kuriose Geschichten, die da passiert sind. Zum Beispiel, ein aufmerksamer Geschädigter und das konsequente Handeln der Polizei haben am Dienstagmorgen in Soland an der Spree zu einem Ermittlungserfolg geführt. Am Sonntag erstattete ein Bürger im Polizeirevier Kamenz Anzeige wegen des besonderen Falls des Diebstahls. Unbekannte hatten aus dem seinerzeit unbewohnten Haus unter anderem Antiquitäten und Ölgemälde entwendet. Bei Recherchen auf verschiedenen Internetplattformen entdeckte der Bestohlene mutmaßliche Teile seines Eigentums wieder. Darunter befand sich ein historischer Zinnteller aus dem Jahr 1900. Die Beamten nahmen somit die Ermittlungen auf und vereinbarten einen Scheineinkauf mit dem Anbieter. Als das Geschäft in Soland abgewickelt werden sollte, gaben sich die Polizeibeamten als solche zu erkennen und stellten die Identität des vermeintlichen Verkäufers fest. Auf Antrag der Staatsanwaltschaft Görlitz ordnete das Amtsgericht Bautzen daraufhin eine Durchsuchung der Wohnung des Beschuldigten an und bei der Maßnahme fanden die Einsatzkräfte weitere Gegenstände, die offenbar aus dem Haus des Geschädigten stammten. Darunter mehrere Ölgemälde. Also Sachen gibt's. Aber Gott sei Dank wurde es wiedergefunden und nicht irgendwo gelandet und damit noch Geld verdient, was einem nicht zusteht. So, was ist noch passiert? Apropos Geld im indirekten Sinne, also nicht richtiges Geld, aber Kryptogeld. In Bad Muskau glaubte eine 59-jährige Frau, sie würde eine seriöse Geldanlage in eine Geldanlage investieren. Am Ende verlor sie mehr als 2000 Euro an Betrüger. Auf Facebook sah die Frau bereits im August eine Anzeige für vermeintlich lukrative Anlagen in Kryptowährungen. Sie klickte darauf, ein Fenster zur Eingabe der Handynummer öffnete sich, ihr Telefon klingelte. Die Frau sollte ein Startkapital von 250 Euro überweisen, dann würde sich ein Finanzberater bei ihr melden. Am nächsten Tag rief der falsche Berater an und gab Anweisungen für ihr Handy. Dabei wurden 2000 Euro abgebucht und angeblich in Bitcoins angelegt. Den größten Teil davon erhielt sie später wieder zurück, jedoch kam auch ein Brief zu ihr ins Haus. Eine Bank informierte sie über einen abgeschlossenen Kreditvertrag. Später wurden unberechtigt 2000 Euro vom Konto der Frau eingezogen. Insgesamt blieb ihr ein Vermögensschaden von rund 2300 Euro. Der Kriminaldienst in Weißwasser übernahm die Ermittlungen wegen Anlagebetrugs. So richtig habe ich das Prozedere noch nie verstanden, aber auf jeden Fall ist die Kohle weg. Leider. Und eins habe ich noch für Sie. In der Nacht von Dienstag zu Mittwoch hat die Zusammenarbeit des Zolls und der Polizei in Oberkainer zu einem Ermittlungserfolg geführt. Beamte des Zolls bemerkten auf der Neusalzer Straße einen VW-Transporter, dessen Fahrer unauffällig langsam und in deutlichen Schlangenlinien fuhr. Dabei entschied sich die Zollbesatzung, das Polizeirevier zu verständigen. Die eingesetzte Streife konnte den 36-jährigen Fahrzeugführer stellen und stellte Alkohol fest und einen Wert von umgerechnet 1,32 Promille. Die Polizeibeamten nahmen den Mann die Fahrzeugschlüssel ab und ordneten eine Blutentnahme an. Ja, was auch alles passiert. Und vor allen Dingen kann man sich nicht ausdenken, sowas. Sollte man vielleicht auch nicht. 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Und nicht nur Polizei, sondern auch viele, viele andere Meldungen gibt's dort zu sehen.

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0: externes Management. Dafür sprachen sich mit großer Mehrheit die Abgeordneten des Elbe-Elster-Kreistages auf ihrer Sitzung am vergangenen Montagabend aus. Die drei möglichen Varianten, alleiniger Geschäftsführer wie bisher eine Doppelspitze oder ein externes Management, wurde umfangreich diskutiert. Am Ende stimmten 39 Abgeordnete dafür, 2 dagegen, 2 enthielten sich. Da die Zeit drängt, soll die europaweite Ausschreibung umgehend auf den Weg gebracht werden. Nach Abschluss des Vergabeverfahrens soll der Kreistag über das Ergebnis informiert werden. Im Raum Ebersbach-Neugersdorf geben sich aktuelle Betrüger am Telefon als Hilfsorganisation aus. Sie behaupten, ein Johanniter-Fahrzeug sei in einen Unfall verwickelt worden und benötige dringend Spenden für die Reparatur. Die Johanniter im Kreisverband Görlitz warnen, dahinter steckt kein echter Notfall. Sie raten, keine persönlichen Daten oder Zahlungsinformationen herauszugeben und verdächtige Anrufe sofort zu beenden. Wie soll sich die Lausitz entwickeln und welche Perspektiven brauchen junge Menschen? Darum geht es am 27. Oktober beim Jugendforum Sachsen in der Kulturfabrik Hoyerswerda. Diskutiert wird über den Strukturwandel, Treffpunkte für junge Menschen sowie Bildungs- und Berufschancen. Zu den Gesprächspartnern gehören Professor Dr. Christian Stegmann von der Einstein-Teleskop-Studie, Christian Völker-Kieschnick von der Kulturfabrik und Cindy Paulik von der Regionalen Arbeitsstelle für Bildung, Demokratie und Lebensperspektiven. Franziska Klemann, bekannt aus dem Lausitzwelle-Fernsehen, gibt einen Impuls zur Bundestagswahl 2025 und moderiert die Veranstaltung. Beginn ist um 12 Uhr, der Eintritt ist frei. Anmeldungen sind per E-Mail an zukunft@deutsche-gesellschaft-ev.de möglich. Wie gut ist die medizinische Versorgung künftig gesichert? Mit dieser Frage hat sich der Kreisausschuss des Landkreises Bautzen erneut befasst und die Ergebnisse einer Untersuchung zur Krankenhauslandschaft diskutiert. Der Kamenzer Oberbürgermeister Michael Preuß mahnte, die medizinische Betreuung im westlichen Kreisgebiet müsse auch künftig gewährleistet bleiben. Besonders die geplante Schließung der Geburtsstation in Kamenz zum Jahresende wirft Fragen zur zukünftigen Versorgung auf. Als mögliche Perspektive wurde eine engere Zusammenarbeit zwischen ambulanten Angeboten und Krankenhäusern sowie die Erreichbarkeit medizinischer Einrichtungen diskutiert. Eine Regionalkonferenz Ende November soll die Debatte über die medizinische Versorgung weiterführen.
1: Soweit der Ken, vielen Dank.
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1: Schöner Herbsttag wird heute zum Donnerstag. Die Sonne wird scheinen, begleitet von ein paar Wölkchen. Und es bleibt niederschlagsfrei. Und die Temperaturen gehen hoch bis auf 16 Grad. Punkt.
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1: In Elsterwerda ist die Ortsdurchfahrt gesperrt. Die auf der B101 findet hier die Ertüchtigung der Umleitungsstrecke statt. Eine Umleitung ist dadurch über Reichenhain ausgeschildert. Eine Umleitung für die Umleitung.
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1: 035 71 425 426. Die Nummer des Lausitzwelle Verkehrsdienstes nehmen Sie gerne in Anspruch, wenn Sie uns Staus, Blitzer, Unfälle oder andere Ungereimtheiten im Straßenverkehr mitteilen wollen. Wir nehmen es entgegen und geben es dann an alle anderen weiter.
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1: 5 Minuten nach 8:30 haben wir es. Genau, unter Mikrofon Alexander Schade sagt herzlich guten Morgen.

Was läuft gut in der eigenen Gemeinde? Wo kann man Sport machen, Musik machen oder feiern? Wo gibt es einen Ort, an dem man sich mit anderen treffen kann? Wer organisiert etwas im Dorf? Wer trainiert die Jugendmannschaft? Wer ist bei der Feuerwehr? Und wo können junge Leute selbst etwas starten? Und wo braucht es noch Verbesserungen? Viele Fragen, oder? Aber genau um deren Beantwortung geht es in einer aktuellen Befragung im Bischofswerdaer Land. Die Bürgermeister von Burgau, Demitz-Dumitz, Frankenthal, Großharthau, Ramenau, Bischofswerda und Schmölln-Putzgau möchten unterstützt durch das Netzwerk für Kinder- und Jugendarbeit e.V. herausfinden, was Menschen vor Ort brauchen, um sich einzubringen und etwas zu bewegen. Und dabei sind alle Perspektiven wichtig, egal ob jemand bereits in einem Verein, einer Initiative oder auf andere Weise aktiv ist oder bisher noch keine Gelegenheit dazu hatte. Was läuft schon gut, was fehlt, was würde man anders machen, wie würde es leichter gehen? Wie selbst etwas auf die Beine stellen. Hierzu gibt's eine Online-Umfrage, die in 2 bis 3 Minuten unkompliziert per Handy oder Computer ausgefüllt werden kann. Auch bei uns finden Sie den Link dazu unter lausitzwelle.de. Die Umfrage ist anonym, die Antworten werden ausschließlich zusammengefasst ausgewertet. Also jetzt mitmachen und auch gern weitersagen. Danke fürs Mitmachen schon mal vorab, Erfahrungen teilen und Ideen einbringen.

0: 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Und damit haben wir es 8:45 und wir sind bei Wunschbox Wunschlied angelangt. Sie wissen ja, wunschbox@lausitzwelle.de, das ist die E-Mail-Adresse, wo Sie uns gerne Wünsche senden können. Und wir hätten gerne gewusst, wenn Sie uns ein Wunschlied schicken oder was wir spielen sollen, warum gerade dieses Lied es sein soll. Also verbinden Sie ein besonderes Erlebnis mit diesem Lied oder kommt da emotional aus ganz anderer Richtung irgendwo ein Gefühl hoch oder wie ich es gerne nenne, die Kategorie 3. Lieder, die so schräg sind, dass wir mal gucken, ob es die Lausitzwelle denn auch spielt. Ja, und in die letztere Kategorie fällt, glaube ich, das heutige Lied rein. Und zwar hat es gewünscht der Markus, der aus Bertelsdorf kommt oder dort lebt und uns übers Internet empfängt. Und der hat sich vielleicht gedacht, oder ich formuliere es mal so, unser heutiger Musikwunsch kommt von jemandem, der offenbar beschlossen hat, sich vom ganz normalen Wahnsinn des Alltags nicht länger die Stimmung verderben zu lassen. Weil die Story dazu gibt's nicht so groß. Also machen wir einfach los und lassen uns alle ein bisschen die Stimmung heben mit Helge Schneider. Mit Grüßen nach Bertelsdorf. Heute hab ich gute Laune.
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Also ich habe jetzt gute Laune, ich weiß nicht, wie es Ihnen geht, aber irgendwie hat das was, ja, auf jeden Fall. Und vor allen Dingen Helge Schneider, einer der unterschätztesten Künstler des Landes und dabei sogar einer der besten. Ja, wie ich zumindest finde. Und das war das Wunschlied für heute. Morgen haben wir natürlich auch wieder eins. Und da kommen wir musikalisch in die Region hier. Also wir bleiben in unserem Sendegebiet, was die Musikauswahl betrifft. So viel sei schon mal an dieser Stelle verraten. So.

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1: Mit Michael Miem. Nach der Entfernung eines Lungenlappens hat Papst Leo der 14. möglicherweise gute Aussichten auf eine vollständige Genesung. Bei ihm war ein bösartiges Geschwür festgestellt worden, eine häufige Form von Lungenkrebs. Die behandelnde Klinik in Rom entfernte den unteren Lappen der rechten Lunge, in dem sich der Tumor befand. Damit soll verhindert werden, dass Krebszellen im Körper zurückbleiben. Nach Einschätzung eines Lungenexperten von der Ludwig-Maximilians-Universität in München könnte der Papst im günstigsten Fall bereits durch die Operation geheilt sein und lediglich weitere Kontrollen benötigen. Der französische Pharmakonzern Sanofi hat sich gegenüber der EU-Kommission verpflichtet, einen konkurrierenden Grippeimpfstoff in seiner Werbung nicht abzuwerten. Das Unternehmen muss dafür Werbematerialien anpassen und im Internet eine Erklärung veröffentlichen, die die wissenschaftlichen Belege für beide Präparate anerkennt. Die Brüsseler Behörde hatte den Verdacht, Sanofi habe seit 2024 in Deutschland und Frankreich den eigenen Impfstoff mit irreführenden Aussagen als überlegen gegenüber dem Konkurrenzprodukt dargestellt und dabei seine Marktstellung ausgenutzt. Der Pharmakonzern wies die Vorwürfe zurück. Die Unternehmen im deutschen Maschinen- und Anlagenbau beurteilen ihre wirtschaftliche Lage etwas positiver. In einer Umfrage des Branchenverbands bewerteten im dritten Quartal 34% der knapp 800 befragten Firmen ihre Situation als gut oder sehr gut. Im Juli waren es nur 28%. Rund 22% schätzten ihre Lage dagegen als schlecht oder sehr schlecht ein. Auch die Erwartungen für die kommenden 6 Monate haben sich etwas verbessert. Die EU-Kommission will Klimaschutzvorgaben für importiertes Öl, Gas und Kohle später als bisher vorgesehen in Kraft setzen. Nach einem Änderungsvorschlag sollen Importeure die Methanregeln erst ab Anfang 2028 einhalten müssen, 1 Jahr später als ursprünglich geplant. Die Brüsseler Behörde begründet den Aufschub mit der aktuellen Energiepreiskrise. Außerdem soll die Verschiebung nach Angaben der Kommission verhindern, dass zusätzliche Belastungen die Versorgung mit importierten fossilen Brennstoffen gefährden.
0: Das Wetter.
2: Ja, hat sich in den letzten 30 Minuten an der Prognose nichts geändert. Die Maximaltemperatur, die wir heute erreichen sollen, laut Wetterforschung, liegt bei 16 Grad. Das Ganze bei einem Mix aus Sonne und Wolken, obwohl die Sonne über den Tag die Oberhand behalten wird und eine leichte Brise weht aus südlicher Richtung.
0: Der Verkehrsdienst.
2: In Elsterwerda ist die Ortsdurchfahrt gesperrt. Auf der B101 findet hier die Ertüchtigung der Strecke statt. Eine Umleitung ist über Reichenhain ausgeschildert.
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2: 0357 125 426. Das ist die richtige Nummer des Lausitzer Verkehrsdienstes. Wenn Sie uns Staus, Blitzer oder Unfälle melden möchten, dann nur zu. Wir nehmen es an, geben es weiter, wie zum Beispiel die Meldung von dem Lutz. Und der hat gerade gemeldet, 70er-Zone, Bruno, jetzt habe ich den anderen Ort nicht richtig verstanden. Ich tue es aber gleich nochmal nachreichen. Auf jeden Fall ein dunkelblauer Caddy steht irgendwo bei Bruno. Und ich sage Ihnen gleich nach dem nächsten Lied spätestens, wo es denn genau ist. Also danke an den Lutz schon mal und den genauen Standort, den kriege ich gleich noch raus.
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2: 4 Minuten nach 9 haben wir es und das letzte Stündlein hat geschlagen hier beim fröhlichen Wecker am Donnerstag. Schön, dass Sie dabei sind. Am Mikrofon begleitet Sie Alexander Schkade.

Ja, das sind doch treue Hörer. Wenn wir gleich nochmal, okay, ruft er gleich nochmal an, der Lutz, und hat's nochmal berichtigt. Also, der Blitzer steht ungefähr Höhe Bluno-Ausbau zwischen Sabrot und Bluno. In der 70er-Zone wird geblitzt, Höhe Bluno-Anbau, und da steht der dunkelblaue Caddy und versucht, teure Fotos zu machen. Nochmals vielen Dank an den Lutz. Also passen Sie dort auf, überall, wo Schilder stehen, wo die Zahl steht, das ist das Maximale, was gefahren werden darf.

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1: Am 15. Oktober 1854 wurde der irische Schriftsteller Oscar Wilde geboren. Bereits während seines Studiums in Dublin und Oxford deutete sich das literarische Talent Wildes an. Er gewann 1878 einen wichtigen Kunstpreis und schloss sich in den nächsten Jahren der Bewegung an, die Kunst allein der Kunst willen praktizierte. In den 80er Jahren des 19. Jahrhunderts arbeitete er als Redakteur bei verschiedenen Zeitschriften. Seine schriftstellerischen Hauptwerke, darunter der Klassiker Das Bildnis des Dorian Gray, veröffentlichte Wilde in seinen letzten 10 Lebensjahren. 1895 wurde er wegen einer homosexuellen Beziehung zu 2 Jahren Haft verurteilt. Nach seiner Entlassung ging Wilde nach Frankreich, wo er am 30. November 1900 starb. Nach 14 Jahren im Amt trat Konrad Adenauer am 15. Oktober 1963 als Bundeskanzler zurück. Zum Nachfolger des ersten Kanzlers der Bundesrepublik Deutschland wurde der Wirtschaftsfachmann Ludwig Erhard gewählt. Auch nach seinem Rücktritt blieb Adenauer weiterhin politisch aktiv. Er behielt sein Bundestagsmandat und stand bis 1966 an der Spitze der CDU. Adenauers Amtszeit als Bundeskanzler war wesentlich von außenpolitischen Themen geprägt, vor allem die Westintegration der jungen Bundesrepublik sowie die Gründung der Montanunion und der Europäischen Wirtschaftsgemeinschaft gehen auch auf seine Initiative zurück. Mit dem Astronauten Yang Liwei an Bord startete am 15. Oktober 2003 die erste bemannte chinesische Weltraumkapsel Shenzhou 5 ins All. Durch den geglückten Flug schloss die Volksrepublik China zu den großen Raumfahrtnationen Russland und USA auf. Der 38-jährige Taikonaut Yang Liwei, das chinesische Pendant zum US-amerikanischen Astronauten und dem russischen Kosmonauten, umkreiste die Erde im sogenannten göttlichen Schiff in 343 Kilometer Höhe. Seit 1992 arbeiten chinesische Wissenschaftler an der Entwicklung einer geeigneten Raumkapsel. Das unter militärischer Kontrolle stehende Projekt 921 fand weitgehend im Verborgenen statt.

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1: Ouch!

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1: Mein Name ist Ken Lohmann und ich wünsche Ihnen einen schönen guten Morgen. Das Elbe-Elster-Klinikum bekommt ein externes Management. Dafür sprachen sich mit großer Mehrheit die Abgeordneten des Elbe-Elster-Kreistages auf ihrer Sitzung am vergangenen Montagabend aus. Die drei möglichen Varianten, alleiniger Geschäftsführer wie bisher eine Doppelspitze oder ein externes Management, wurde umfangreich diskutiert. Am Ende stimmten 39 Abgeordnete dafür, 2 dagegen, 2 enthielten sich. Da die Zeit drängt, soll die europaweite Ausschreibung umgehend auf den Weg gebracht werden. Nach Abschluss des Vergabeverfahrens soll der Kreistag über das Ergebnis informiert werden. Im Raum Ebersbach

0: Schnittstelle für Bildung, Demokratie und Lebensperspektiven. Franziska Klemann, bekannt aus dem Lausitzwelle Fernsehen, gibt einen Impuls zur Bundestagswahl 2025 und moderiert die Veranstaltung. Beginn ist um 12 Uhr, der Eintritt ist frei. Anmeldungen sind per E-Mail an zukunft@deutsche-gesellschaft-ev.de möglich. Wie gut ist die medizinische Versorgung künftig gesichert? Mit dieser Frage hat sich der Kreisausschuss des Landkreises Bautzen erneut befasst und die Ergebnisse einer Untersuchung zur Krankenhauslandschaft diskutiert. Der Kamenzer Oberbürgermeister Michael Preuß mahnte, die medizinische Betreuung im westlichen Kreisgebiet müsse auch künftig gewährleistet bleiben. Besonders die geplante Schließung der Geburtsstation in Kamenz zum Jahresende wirft Fragen zur zukünftigen Versorgung auf. Als mögliche Perspektive wurde eine engere Zusammenarbeit zwischen ambulanten Angeboten und Krankenhäusern sowie die Erreichbarkeit medizinischer Einrichtungen diskutiert. Eine Regionalkonferenz Ende November soll die Debatte über die medizinische Versorgung weiterführen.
1: So weiter kennen, genau.
2: Das Wetter.
1: Und ich habe es mal aktualisiert, aber es hat sich nicht viel geändert. Obwohl draußen dieser güldene Schein, der fehlt mir heute noch so ein bisschen. Aber die haben gesagt, die Sonne kommt raus, also kommt die Sonne auch raus und wird begleitet von ein paar Wolken und das Ganze bei Temperaturen bis zu 16 Grad. So die Prognose der Wetterfrische für den heutigen Donnerstag.
2: Der Verkehrsdienst.
1: Vollgesperrt ist die Neustädter Straße zwischen Weißwasser und Hoyerswerda. Hier wird der Bahnübergang in der Nähe von Mulkwitz erneuert. Eine Umleitung ist großräumig ausgewiesen.
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1: 03571 425 426, die Nummer des Lausitzwelde Verkehrsdienstes. Sie melden uns einfach, wenn Sie irgendwo einen Stau entdecken, sich ein Unfall ereignet hat oder ein Blitzer irgendwo rumsteht, der da sonst eigentlich nicht hingehört. Wie zum Beispiel zwischen Sabrot und Bluno in Höhe Bluno-Ausbau. Dort in der 70er-Zone steht ein dunkler Caddy und versucht alle zu blitzen, die schneller als 70 fahren. Ja, also passen Sie dort auf. Der Lutz hat uns gemeldet, dass das dort so von sich geht oder vor sich geht. Danke an den Lutz zwischen Sabrot und Bluno in Höhe Bluno-Ausbau. In der 70er-Zone steht ein dunkler Caddy und blitzt. Das zum Thema.
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1: 9.34 Uhr, 4 Minuten nach halb 10 und ein paar Minütchen haben wir noch, bevor der fröhliche Wecker für den Donnerstag zu Ende geht. Und solange bin auch ich noch da, Alexander Schade am Mikrofon.

Sanfte Klänge, Cool and the Gang. Genau, und damit haben wir es 3:03 und ich lasse ihn mal Entschuldigung, ein Stück weit teilhaben am Programm heute Abend in der Drehscheibe Lausitz im Lausitzwelle Fernsehen. Genau, da geht es um das Kommentiert-Format. Wir haben heute früh kurz vor 7 schon reingehört. Gabriele Hesse können Sie heute Abend nochmal nicht nur hören, sondern auch sehen. Es gibt ein tierisches Format wieder zu sehen. Überrasche ich Sie aber jetzt nicht mit Details, sondern schalten Sie einfach ein. Das ist der Sinn der Sache. Und ansonsten, ja, geht es glaube ich auch um das Thema Halloween. Ja, das rückt ja nun langsam näher und ein Gewinnspiel läuft auch. Und da gibt es wahrscheinlich ein paar detaillierte Informationen noch dazu. Aber ich will die Spannung stehen lassen. Schalten Sie ein, heute Abend 18 Uhr, wenn Sie uns über unseren Lausitzwelle-Kanal im Fernsehen empfangen oder alternativ, wenn Sie uns über Satellit schauen, im Rahmen von Sachsen 1, dann halt eine halbe Stunde später um 18.30 Uhr.

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Na, an was erinnert sich hier dieses Lied? Ja, Performance dazu und Top Gun. Genau, das war das Lied in der Kneipe, wo die Offiziere das da interpretiert und zelebriert haben. Der Goose am Klavier und Maverick hat dazu gesungen. Und es hat funktioniert, wie wir wissen, wer den Film gesehen hat. Und ja, könnte man immer wieder angucken. Und irgendwie eine schöne Erinnerung auch an die 80er Jahre, was da so drumherum auch noch los war. Gab es ja nicht nur Filme, die man geguckt hat. So, aber wir sind in der Gegenwart. Und wenn ich auf die Uhr schaue, weiß ich, in wenigen Minuten geht er hier zu Ende, der fröhliche Wecker vom Donnerstag. Und dann heißt es wieder, warten aufs Nachmittagsprogramm. Oder Sie lassen das Gerät einfach weiterlaufen. Unsere Musikauswahl ist ja weiter präsent. Und am Nachmittag machen wir wieder ein bisschen Unterhaltung. Und morgen früh auf jeden Fall machen wir noch einen fröhlichen Wecker. Oder was halten Sie davon? Zwischen 6 und 10 kommen Sie gerne dazu. Ich würde mich freuen, Sie wieder ein wenig in den Tag zu führen. Bis dahin, erstmal bis später. Ich hole mir jetzt einen Kaffee. Danke fürs Einschalten. Tschüss. Ja, Ihr Alexander Schade. Genau.

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1: Mit Michael Miem. Nach der Entfernung eines Lungenlappens hat Papst Leo der 14. möglicherweise gute Aussichten auf eine vollständige Genesung. Bei ihm war ein bösartiges Geschwür festgestellt worden, eine häufige Form von Lungenkrebs. Die behandelnde Klinik in Rom entfernte den unteren Lappen der rechten Lunge, in dem sich der Tumor befand. Damit soll verhindert werden, dass Krebszellen im Körper zurückbleiben. Nach Einschätzung eines Lungenexperten von der Ludwig-Maximilians-Universität in München könnte der Papst im günstigsten Fall bereits durch die Operation geheilt sein und lediglich weitere Kontrollen benötigen. Der französische Pharmakonzern Sanofi hat sich gegenüber der EU-Kommission verpflichtet, einen konkurrierenden Grippeimpfstoff in seiner Werbung nicht abzuwerten. Das Unternehmen muss dafür Werbematerialien anpassen und im Internet eine Erklärung veröffentlichen, die die wissenschaftlichen Belege für beide Präparate anerkennt. Die Brüsseler Behörde hatte den Verdacht, Sanofi habe seit 2024 in Deutschland und Frankreich den eigenen Impfstoff mit irreführenden Aussagen als überlegen gegenüber dem Konkurrenzprodukt dargestellt und dabei seine Marktstellung ausgenutzt. Der Pharmakonzern wies die Vorwürfe zurück. Die Unternehmen im deutschen Maschinen- und Anlagenbau beurteilen ihre wirtschaftliche Lage etwas positiver. In einer Umfrage des Branchenverbands bewerteten im dritten Quartal 34% der knapp 800 befragten Firmen ihre Situation als gut oder sehr gut. Im Juli waren es nur 28%. Rund 22% schätzten ihre Lage dagegen als schlecht oder sehr schlecht ein. Auch die Erwartungen für die kommenden 6 Monate haben sich etwas verbessert. Die EU-Kommission will Klimaschutzvorgaben für importiertes Öl, Gas und Kohle später als bisher vorgesehen in Kraft setzen. Nach einem Änderungsvorschlag sollen Importeure die Methanregeln erst ab Anfang 2028 einhalten müssen, 1 Jahr später als ursprünglich geplant. Die Brüsseler Behörde begründet den Aufschub mit der aktuellen Energiepreiskrise. Außerdem soll die Verschiebung nach Angaben der Kommission verhindern, dass zusätzliche Belastungen die Versorgung mit importierten fossilen Brennstoffen gefährden.
0: Das Wetter.
2: In der Lausitz herrscht heute eine Wolkenstimmung. Den gesamten Tag über soll es bedeckt mit einzelnen Sonnenstrahlen bleiben bei Höchstwerten von bis zu 17 Grad Celsius. Zum Feierabend hin kühlt es sich auf 8 Grad hinunter.
0: Der Verkehrsdienst.
2: Vollgesperrt ist die Neustädter Straße zwischen Weißwasser und Hoyerswerda. Hier wird der Bahnübergang in der Nähe von Mulkwitz erneuert. Eine Umleitung ist großräumig ausgewiesen.
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1: Mein Name ist Ken Lohmann. Ich wünsche Ihnen einen schönen guten Tag. Der Kamenzer Stadtrat hat beschlossen, die Stadtgärtnerei und den Wirtschaftshof der Kommunalen Dienste Kamenz, kurz KDK, ab 2027 wieder in kommunaler Regie zu betreiben. Dieser sogenannten Rekommunalisierung ging eine umfangreiche Prüfung voraus, wie die Stadtverwaltung mitteilt. Auslöser waren demnach veränderte wirtschaftliche und rechtliche Rahmenbedingungen. Dazu zählten gestiegene Umsatzsteuerkosten und Herausforderungen bei der tarifgerechten Entlohnung der Beschäftigten. Während einer Übergangszeit bleibt die KDK laut Stadtverwaltung zunächst weiter bestehen, während die Stadt die notwendigen Betriebsmittel sowie die Immobilie am Hutberg 3 anmietet. Jetzt komme es darauf an, einen reibungslosen Übergang sicherzustellen, so Oberbürgermeister Michael Preuß. Das Elbe-Elster-Klinikum bekommt ein externes Management. Dafür sprachen sich mit großer Mehrheit die Abgeordneten des Elbe-Elster-Kreistages auf ihrer Sitzung am vergangenen Montagabend aus. Die drei möglichen Varianten, alleiniger Geschäftsführer wie bisher eine Doppelspitze oder ein externes Management, wurde umfangreich diskutiert. Am Ende stimmten 39 Abgeordnete dafür, 2 dagegen, 2 enthielten sich. Da die Zeit drängt, soll die europaweite Ausschreibung umgehend auf den Weg gebracht werden. Nach Abschluss des Vergabeverfahrens soll der Kreistag über das Ergebnis informiert werden. Im Raum Ebersbach-Neugersdorf geben sich aktuelle Betrüger am Telefon als Hilfsorganisation.

0: Brausezwelle Fernsehen gibt einen Impuls zur Bundestagswahl 2025 und moderiert die Veranstaltung. Beginn ist um 12 Uhr, der Eintritt ist frei. Anmeldungen sind per E-Mail an zukunft@deutsche-gesellschaft-ev.de möglich.
1: Das Wetter.
0: In der Lausitz herrscht heute eine Wolkenstimmung. Den gesamten Tag über soll es bedeckt mit einzelnen Sonnenstrahlen bleiben bei Höchstwerten von bis zu 17 Grad Celsius. Zum Feierabend hin kühlt es sich auf 8 Grad hinunter.
1: Der Verkehrsdienst.
0: Vollgesperrt ist die Neustädter Straße zwischen Weißwasser und Hoyerswerda. Hier wird der Bahnübergang in der Nähe von Mulkwitz erneuert. Eine Umleitung ist großräumig ausgewiesen.
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1: Mit Michael Miem. Nach der Entfernung eines Lungenlappens hat Papst Leo der 14. möglicherweise gute Aussichten auf eine vollständige Genesung. Bei ihm war ein bösartiges Geschwür festgestellt worden, eine häufige Form von Lungenkrebs. Die behandelnde Klinik in Rom entfernte den unteren Lappen der rechten Lunge, in dem sich der Tumor befand. Damit soll verhindert werden, dass Krebszellen im Körper zurückbleiben. Nach Einschätzung eines Lungenexperten von der Ludwig-Maximilians-Universität in München könnte der Papst im günstigsten Fall bereits durch die Operation geheilt sein und lediglich weitere Kontrollen benötigen. Der französische Pharmakonzern Sanofi hat sich gegenüber der EU-Kommission verpflichtet, einen konkurrierenden Grippeimpfstoff in seiner Werbung nicht abzuwerten. Das Unternehmen muss dafür Werbematerialien anpassen und im Internet eine Erklärung veröffentlichen, die die wissenschaftlichen Belege für beide Präparate anerkennt. Die Brüsseler Behörde hatte den Verdacht, Sanofi habe seit 2024 in Deutschland und Frankreich den eigenen Impfstoff mit irreführenden Aussagen als überlegen gegenüber dem Konkurrenzprodukt dargestellt und dabei seine Marktstellung ausgenutzt. Der Pharmakonzern wies die Vorwürfe zurück. Die Unternehmen im deutschen Maschinen- und Anlagenbau beurteilen ihre wirtschaftliche Lage etwas positiver. In einer Umfrage des Branchenverbands bewerteten im dritten Quartal 34% der knapp 800 befragten Firmen ihre Situation als gut oder sehr gut. Im Juli waren es nur 28%. Rund 22% schätzten ihre Lage dagegen als schlecht oder sehr schlecht ein. Auch die Erwartungen für die kommenden 6 Monate haben sich etwas verbessert. Die EU-Kommission will Klimaschutzvorgaben für importiertes Öl, Gas und Kohle später als bisher vorgesehen in Kraft setzen. Nach einem Änderungsvorschlag sollen Importeure die Methanregeln erst ab Anfang 2028 einhalten müssen, ein Jahr später als ursprünglich geplant. Die Brüsseler Behörde begründet den Aufschub mit der aktuellen Energiepreiskrise. Außerdem soll die Verschiebung nach Angaben der Kommission verhindern, dass zusätzliche Belastungen die Versorgung mit importierten fossilen Brennstoffen gefährden.
0: Das Wetter.
2: In der Lausitz herrscht heute eine Wolkenstimmung. Den gesamten Tag über soll es bedeckt mit einzelnen Sonnenstrahlen bleiben bei Höchstwerten von bis zu 17 Grad Celsius. Zum Feierabend hin kühlt es sich auf 8 Grad hinunter.
0: Der Verkehrsdienst.
2: Vollgesperrt ist die Neustädter Straße zwischen Weißwasser und Hoyerswerda. Hier wird der Bahnübergang in der Nähe von Mulkwitz erneuert. Eine Umleitung ist großräumig ausgewiesen.
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1: Mein Name ist Ken Lohmann. Ich wünsche Ihnen einen schönen guten Tag. Der Kamenzer Stadtrat hat beschlossen, die Stadtgärtnerei und den Wirtschaftshof der Kommunalen Dienste Kamenz, kurz KDK, ab 2027 wieder in kommunaler Regie zu betreiben. Dieser sogenannten Rekommunalisierung ging eine umfangreiche Prüfung voraus, wie die Stadtverwaltung mitteilt. Auslöser waren demnach veränderte wirtschaftliche und rechtliche Rahmenbedingungen. Dazu zählten gestiegene Umsatzsteuerkosten und Herausforderungen bei der tarifgerechten Entlohnung der Beschäftigten. Während einer Übergangszeit bleibt die KDK laut Stadtverwaltung zunächst weiter bestehen, während die Stadt die notwendigen Betriebsmittel sowie die Immobilie am Hutberg 3 anmietet. Jetzt komme es darauf an, einen reibungslosen Übergang sicherzustellen, so Oberbürgermeister Michael Preuß. Das Elbe-Elster-Klinikum bekommt ein externes Management. Dafür sprachen sich mit großer Mehrheit die Abgeordneten des Elbe-Elster-Kreistages auf ihrer Sitzung am vergangenen Montagabend aus. Die drei möglichen Varianten, alleiniger Geschäftsführer wie bisher eine Doppelspitze oder ein externes Management, wurde umfangreich diskutiert. Am Ende stimmten 39 Abgeordnete dafür, 2 dagegen, 2 enthielten sich. Da die Zeit drängt, soll die europaweite Ausschreibung umgehend auf den Weg gebracht werden. Nach Abschluss des Vergabeverfahrens soll der Kreistag über das Ergebnis informiert werden. Im Raum Ebersbach-Neugersdorf geben sich aktuelle Betrüger am Telefon als Hilfsorganisation aus. Sie behaupten, ein Johanniter-Fahrzeug sei in einen Unfall verwickelt worden und benötige dringend Spenden für die Reparatur. Die Johanniter im Kreisverband Görlitz warnen, dahinter steckt kein echter Notfall. Sie raten, keine persönlichen Daten oder Zahlungsinformationen herauszugeben und verdächtige Anrufe sofort zu beenden. Wie soll sich die Lausitz entwickeln und welche Perspektiven brauchen junge Menschen? Darum geht es am 27. Oktober beim Jugendforum Sachsen in der Kulturfabrik Hoyerswerda. Diskutiert wird über den Strukturwandel, Treffpunkte für junge Menschen sowie Bildungs- und Berufschancen. Zu den Gesprächspartnern gehören Professor Dr. Christian Stegmann von der Einstein-Teleskop-Studie, Christian Völker-Kieschnick von der Kulturfabrik und Cindy Paulik von der Regionalen Arbeitsstelle für Bildung, Demokratie und Lebensperspektiven. Franziska Klemann, bekannt aus dem

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1: Mit Michael Miem. Nach heftigen Überschwemmungen in Istanbul sind zwei Menschen ums Leben gekommen. Wie berichtet wurde, starb eine Person, nachdem sie beim Überqueren einer überfluteten Straße gestürzt war und sich nicht mehr selbst aus dem Wasser befreien konnte. Passanten halfen, doch das Opfer erlag später im Krankenhaus seinen Verletzungen. Bereits am Vorabend war ein 14-Jähriger gestorben, nachdem er in einer Pfütze einen Stromschlag erlitten hatte. Die Such- und Rettungsarbeiten sowie die Evakuierungen in der türkischen Metropole dauern an. In Baden-Württemberg sind erstmals zwei West-Nil-Virus-Infektionen nachgewiesen worden, bei denen sich die Betroffenen vermutlich innerhalb des Bundeslandes angesteckt haben. Die Behörden gehen davon aus, dass infizierte Stechmücken die Erreger im Raum Stuttgart und Karlsruhe übertragen haben. Entdeckt wurden die beiden Fälle bereits in der vergangenen Woche. Das West-Nil-Virus wird hauptsächlich durch Mückenstiche übertragen und kann beim Menschen unter anderem Fieber verursachen. In seltenen Fällen sind auch schwere neurologische Erkrankungen möglich. Der Bundestag hat die Immunität des SPD-Politikers Adis Ahmetovic aufgehoben und damit den Weg für mögliche Durchsuchungen freigemacht. Die Staatsanwaltschaft Hannover ermittelt gegen die niedersächsischen Bundestagsabgeordneten, die auch den Vorsitz der Hannoveraner SPD innehat. Weitere Einzelheiten zu den Ermittlungen wurden zunächst nicht genannt. Für Nutzer von E-Zigaretten werden die Liquids in den kommenden Jahren deutlich teurer werden. Nach einem Gesetzesentwurf von Union und SPD soll die Steuer bereits ab dem kommenden Jahr auf 38 Cent steigen. Das wären 6 Cent mehr als bisher. Bis 2030 ist eine weitere schrittweise Erhöhung auf dann 44 Cent vorgesehen. Eine 10-Milliliter Flasche verteuert sich innerhalb von 4 Jahren, damit um 1,43 Euro. Die Preise für Produkte steigen auf bis zu 15 Euro. Die Mehrkosten würden nach Angaben des Bündnisses nicht die Gewinne der Hersteller und Händler erhöhen. Das Geld fließt nur in die Staatskasse. Soweit die Meldungen aus der Nachrichtenredaktion.
0: Das Wetter.
2: In der Lausitz herrscht heute eine Wolkenstimmung. Den gesamten Tag über soll es bedeckt mit einzelnen Sonnenstrahlen bleiben bei Höchstwerten von bis zu 17 Grad Celsius. Zum Feierabend hin kühlt es sich auf 8 Grad hinunter.
0: Der Verkehrsdienst.
2: Vollgesperrt ist die Neustädter Straße zwischen Weißwasser und Hoyerswerda. Hier wird der Bahnübergang in der Nähe von Mulkwitz erneuert. Eine Umleitung ist großräumig ausgewiesen.
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1: Mein Name ist Ken Lohmann. Ich wünsche Ihnen einen schönen guten Tag. Der Kamenzer Stadtrat hat beschlossen, die Stadtgärtnerei und den Wirtschaftshof der Kommunalen Dienste Kamenz, kurz KDK, ab 2027 wieder in kommunaler Regie zu betreiben. Dieser sogenannten Rekommunalisierung ging eine umfangreiche Prüfung voraus, wie die Stadtverwaltung mitteilt. Auslöser waren demnach veränderte wirtschaftliche und rechtliche Rahmenbedingungen. Dazu zählten gestiegene Umsatzsteuerkosten und Herausforderungen bei der tarifgerechten Entlohnung der Beschäftigten. Während einer Übergangszeit bleibt die KDK laut Stadtverwaltung zunächst weiter bestehen, während die Stadt die notwendigen Betriebsmittel sowie die Immobilie am Hutberg 3 anmietet. Jetzt komme es darauf an, einen reibungslosen Übergang sicherzustellen, so Oberbürgermeister Michael Preuß. Das Elbe-Elster-Klinikum bekommt ein externes Management. Dafür sprachen sich mit großer Mehrheit die Abgeordneten des Elbe-Elster-Kreistages auf ihrer Sitzung am vergangenen Montagabend aus. Die drei möglichen Varianten, alleiniger Geschäftsführer wie bisher eine Doppelspitze oder ein externes Management, wurde umfangreich diskutiert. Am Ende stimmten 39 Abgeordnete dafür, 2 dagegen, 2 enthielten sich. Da die Zeit drängt, soll die europaweite Ausschreibung umgehend auf den Weg gebracht werden. Nach Abschluss des Vergabeverfahrens soll der Kreistag über das Ergebnis informiert werden. Im Raum Ebersbach-Neugersdorf geben sich aktuelle Betrüger am Telefon als Hilfsorganisation aus. Sie behaupten, ein Johanniter-Fahrzeug sei in einen Unfall verwickelt worden und benötige dringend Spenden für die Reparatur. Die Johanniter im Kreisverband Görlitz warnen, dahinter steckt kein echter Notfall. Sie raten, keine persönlichen Daten oder Zahlungsinformationen herauszugeben und verdächtige Anrufe sofort zu beenden. Wie soll sich die Lausitz entwickeln und welche Perspektiven brauchen junge Menschen? Darum geht es am 27. Oktober beim Jugendforum Sachsen in der Kulturfabrik Hoyerswerda. Diskutiert wird über den Strukturwandel, Treffpunkte für junge Menschen sowie Bildungs- und Berufschancen. Zu den Gesprächspartnern gehören Professor Dr. Christian Stegmann von der Einstein-Teleskop-Studie, Christian Völker-Kieschnick von der Kulturfabrik und Cindy Paulik von der Regionalen Arbeitsstelle für Bildung, Demokratie und Lebensperspektiven. Franziska Klemann, bekannt aus dem Lausitzwelle-Fernsehen, gibt einen Impuls zur Bundestagswahl 2025 und moderiert die Veranstaltung. Beginn ist um 12 Uhr, der Eintritt ist frei. Anmeldungen sind per E-Mail an zukunft@deutsche-gesellschaft-ev.de möglich.
0: Das Wetter.
1: In der Lausitz herrscht heute eine Wolkenstimmung. Den gesamten Tag über soll es bedeckt mit einzelnen Sonnenstrahlen bleiben bei Höchstwerten von bis zu 17 Grad Celsius. Zum Feierabend hin kühlt es sich auf 8 Grad hinunter.
0: Der Verkehrsdienst.
1: Vollgesperrt ist die Neustädter Straße zwischen Weißwasser und Hoyerswerda. Hier wird der Bahnübergang in der Nähe von Mulkwitz erneuert. Eine Umleitung ist großräumig ausgewiesen.
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1: Mit Michael Miem. Nach heftigen Überschwemmungen in Istanbul sind zwei Menschen ums Leben gekommen. Wie berichtet wurde, starb eine Person, nachdem sie beim Überqueren einer überfluteten Straße gestürzt war und sich nicht mehr selbst aus dem Wasser befreien konnte. Passanten halfen, doch das Opfer erlag später im Krankenhaus seinen Verletzungen. Bereits am Vorabend war ein 14-Jähriger gestorben, nachdem er in einer Pfütze einen Stromschlag erlitten hatte. Die Such- und Rettungsarbeiten sowie die Evakuierungen in der türkischen Metropole dauern an. In Baden-Württemberg sind erstmals zwei West-Nil-Virus-Infektionen nachgewiesen worden, bei denen sich die Betroffenen vermutlich innerhalb des Bundeslandes angesteckt haben. Die Behörden gehen davon aus, dass infizierte Stechmücken die Erreger im Raum Stuttgart und Karlsruhe übertragen haben. Entdeckt wurden die beiden Fälle bereits in der vergangenen Woche. Das West-Nil-Virus wird hauptsächlich durch Mückenstiche übertragen und kann beim Menschen unter anderem Fieber verursachen. In seltenen Fällen sind auch schwere neurologische Erkrankungen möglich. Der Bundestag hat die Immunität des SPD-Politikers Adis Ahmetovic aufgehoben und damit den Weg für mögliche Durchsuchungen freigemacht. Die Staatsanwaltschaft Hannover ermittelt gegen die niedersächsischen Bundestagsabgeordneten, die auch den Vorsitz der Hannoveraner SPD innehat. Weitere Einzelheiten zu den Ermittlungen wurden zunächst nicht genannt. Für Nutzer von E-Zigaretten werden die Liquids in den kommenden Jahren deutlich teurer werden. Nach einem Gesetzesentwurf von Union und SPD soll die Steuer bereits ab dem kommenden Jahr auf 38 Cent steigen. Das wären 6 Cent mehr als bisher. Bis 2030 ist eine weitere schrittweise Erhöhung auf dann 44 Cent vorgesehen. Eine 10-Milliliter Flasche verteuert sich innerhalb von 4 Jahren, damit um 1,43 Euro. Die Preise für Produkte steigen auf bis zu 15 Euro. Die Mehrkosten würden nach Angaben des Bündnisses nicht die Gewinne der Hersteller und Händler erhöhen. Das Geld fließt nur in die Staatskasse. Soweit die Meldungen aus der Nachrichtenredaktion.
0: Das Wetter.
2: In der Lausitz herrscht heute eine Wolkenstimmung. Den gesamten Tag über soll es bedeckt mit einzelnen Sonnenstrahlen bleiben bei Höchstwerten von bis zu 17 Grad Celsius. Zum Feierabend hin kühlt es sich auf 8 Grad hinunter.
0: Der Verkehrsdienst.
2: Vollgesperrt ist die Neustädter Straße zwischen Weißwasser und Hoyerswerda. Hier wird der Bahnübergang in der Nähe von Mulkwitz erneuert. Eine Umleitung ist großräumig ausgewiesen.
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2: 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Rufen Sie uns an oder schreiben Sie uns eine WhatsApp-Nachricht unter 03571 425 426.
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1: Mein Name ist Ken Lohmann, ich wünsche Ihnen einen schönen guten Tag. Der Kamenzer Stadtrat hat beschlossen, die Stadtgärtnerei und den Wirtschaftshof der Kommunalen Dienste Kamenz, kurz KDK, ab 2027 wieder in kommunaler Regie zu betreiben. Dieser sogenannten Rekommunalisierung ging eine umfangreiche Prüfung voraus, wie die Stadtverwaltung mitteilt. Auslöser waren demnach veränderte wirtschaftliche und rechtliche Rahmenbedingungen. Dazu zählten gestiegene Umsatzsteuerkosten und Herausforderungen bei der tarifgerechten Entlohnung der Beschäftigten. Während einer Übergangszeit bleibt die KDK laut Stadtverwaltung zunächst weiter bestehen, während die Stadt die notwendigen Betriebsmittel sowie die Immobilie am Hutberg 3 anmietet. Jetzt komme es darauf an, einen reibungslosen Übergang sicherzustellen, so Oberbürgermeister Michael Preuß. Das Elbe-Elster-Klinikum bekommt ein externes Management. Dafür sprachen sich mit großer Mehrheit die Abgeordneten des Elbe-Elster-Kreistages auf ihrer Sitzung am vergangenen Montagabend aus. Die drei möglichen Varianten, alleiniger Geschäftsführer wie bisher eine Doppelspitze oder ein externes Management, wurde umfangreich diskutiert. Am Ende stimmten 39 Abgeordnete dafür, 2 dagegen, 2 enthielten sich. Da die Zeit drängt, soll die europaweite Ausschreibung umgehend auf den Weg gebracht werden. Nach Abschluss des Vergabeverfahrens soll der Kreistag über das Ergebnis informiert werden. Im Raum Ebersbach-Neugersdorf geben sich aktuelle Betrüger am Telefon als Hilfsorganisation aus. Sie behaupten, ein Johanniter-Fahrzeug sei in einen Unfall verwickelt worden und benötige dringend Spenden für die Reparatur. Die Johanniter im Kreisverband Görlitz warnen, dahinter steckt kein echter Notfall. Sie raten, keine persönlichen Daten oder Zahlungsinformationen herauszugeben und verdächtige Anrufe sofort zu beenden. Wie soll sich die Lausitz entwickeln und welche Perspektiven brauchen junge Menschen? Darum geht es am 27. Oktober beim Jugendforum Sachsen in der Kulturfabrik Hoyerswerda. Diskutiert wird über den Strukturwandel, Treffpunkte für junge Menschen sowie Bildungs- und Berufschancen. Zu den Gesprächspartnern gehören Professor Dr. Christian Stegmann von der Einstein-Teleskop-Studie, Christian Völker-Kieschnick von der Kulturfabrik und Cindy Paulik von der Regionalen Arbeitsstelle für Bildung, Demokratie und Lebensperspektiven. Franziska Klemann, bekannt aus dem Lausitzwelle-Fernsehen, gibt einen Impuls zur Bundestagswahl 2025 und moderiert die Veranstaltung. Beginn ist um 12 Uhr, der Eintritt ist frei. Anmeldungen sind per E-Mail an zukunft@deutsche-gesellschaft-ev.de möglich.
0: Das Wetter.
1: In der Lausitz herrscht heute eine Wolkenstimmung. Den gesamten Tag über soll es bedeckt mit einzelnen Sonnenstrahlen bleiben bei Höchstwerten von bis zu 17 Grad Celsius. Zum Feierabend hin kühlt es sich auf 8 Grad hinunter.
0: Der Verkehrsdienst.
1: Vollgesperrt ist die Neustädter Straße zwischen Weißwasser und Hoyerswerda. Hier wird der Bahnübergang in der Nähe von Mulkwitz erneuert. Eine Umleitung ist großräumig ausgewiesen.
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1: Mit Michael Miem. Nach heftigen Überschwemmungen in Istanbul sind zwei Menschen ums Leben gekommen. Wie berichtet wurde, starb eine Person, nachdem sie beim Überqueren einer überfluteten Straße gestürzt war und sich nicht mehr selbst aus dem Wasser befreien konnte. Passanten halfen, doch das Opfer erlag später im Krankenhaus seinen Verletzungen. Bereits am Vorabend war ein 14-Jähriger gestorben, nachdem er in einer Pfütze einen Stromschlag erlitten hatte. Die Such- und Rettungsarbeiten sowie die Evakuierungen in der türkischen Metropole dauern an. In Baden-Württemberg sind erstmals zwei West-Nil-Virus-Infektionen nachgewiesen worden, bei denen sich die Betroffenen vermutlich innerhalb des Bundeslandes angesteckt haben. Die Behörden gehen davon aus, dass infizierte Stechmücken die Erreger im Raum Stuttgart und Karlsruhe übertragen haben. Entdeckt wurden die beiden Fälle bereits in der vergangenen Woche. Das West-Nil-Virus wird hauptsächlich durch Mückenstiche übertragen und kann beim Menschen unter anderem Fieber verursachen. In seltenen Fällen sind auch schwere neurologische Erkrankungen möglich. Der Bundestag hat die Immunität des SPD-Politikers Adis Ahmetovic aufgehoben und damit den Weg für mögliche Durchsuchungen freigemacht. Die Staatsanwaltschaft Hannover ermittelt gegen den niedersächsischen Bundestagsabgeordneten, der auch den Vorsitz der Hannoveraner SPD innehat. Weitere Einzelheiten zu den Ermittlungen wurden zunächst nicht genannt. Für Nutzer von E-Zigaretten werden die Liquids in den kommenden Jahren deutlich teurer werden. Nach einem Gesetzesentwurf von Union und SPD soll die Steuer bereits ab dem kommenden Jahr auf 38 Cent steigen. Das wären 6 Cent mehr als bisher. Bis 2030 ist eine weitere schrittweise Erhöhung auf dann 44 Cent vorgesehen. Eine 10-Milliliter Flasche verteuert sich innerhalb von 4 Jahren, damit um 1,43 Euro. Die Preise für Produkte steigen auf bis zu 15 Euro. Die Mehrkosten würden nach Angaben des Bündnisses nicht die Gewinne der Hersteller und Händler erhöhen. Das Geld fließt nur in die Staatskasse. Soweit die Meldungen aus der Nachrichtenredaktion.
0: Das Wetter.
2: Den gesamten Nachmittag über bleibt der Lausitzer Himmel bewölkt mit wenig Wind. Gegen Abend klart es sich auf. Die maximale Temperatur für heute beträgt 17 Grad Celsius, welche im Verlauf auf bis zu 5 Grad sinken.
0: Der Verkehrsdienst.
2: In Elsterwerda ist die Ortsdurchfahrt gesperrt. Auf der B101 findet hier die Ertüchtigung der Umleitungsstrecke statt. Eine Umleitung ist über Reichenhain ausgeschildert.
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So, so, Donnerstag nach zwei sind wir wieder da und machen ein bisschen hier Programm. Genau, Alexander Schade, das bin ich. Ich begrüße Sie am Mikrofon hier bei Ihrem Lieblingssender und ich würde Sie gerne heute Nachmittag ein wenig unterhalten. Genau, und ich habe auch das eine oder andere an Themen dabei, wie zum Beispiel, heute ist Donnerstag, haben wir gerade geklärt, und da heißt es kommentiert. Ein Lausitzer, eine Lausitzerin kommen zu Wort, sprechen zu Themen unserer Zeit. Und auch heute wird das wieder so sein, gegen 2:45, wenn Gabriele Hesse zu Wort kommt. Sie ist Äbtissin in Panschwitz-Guckau im Kloster. Und ihr Thema hören wir dann zu gegebener Zeit. Ja, dann habe ich ein Interview für Sie, was ich geführt habe, und zwar unter dem Thema Stimmen der Jugend. Da gibt's übernächste Woche eine Veranstaltung hier in Hoyerswerda. Und ich habe mit einer der Initiatoren, Frau Dr. Tuchscherer, gesprochen, um rauszukriegen, worum es denn da geht und was die Jugend da inspiriert oder was sie an Inspirationen einbringen können und wie und was und wo und das, tralala, das klären wir dann um 3:45 ausführlich in einem Interview. Genau. Und dann habe ich auch noch das Thema, weil wir gerade bei der Jugend sind, die kreativ und inspirativ ist, auch Kinder, also das gibt's in jeder Altersgruppe und deswegen macht der Landkreis, nee, Landkreis Bautzen ist es, aber das Umland von Bautzen, von Bischofswerda, die machen gerade eine Umfrage bezüglich des Ehrenamtes. Was gibt's schon? Wo könnte man was finden? Wo könnte man was verbessern? Und all dieser Dinge und wie sie zu dieser Umfrage kommen, beziehungsweise wie sie teilnehmen können, das erfahren Sie gegen 3:45. Dann gibt's auch wieder Musik auf die Ohren. Wolle Petri, klar, haben wir aus dem neuen Album wieder ein Liedl für Sie parat. Und auch den Geschichtsunterricht kurz vor Ende der Sendung mit Bernd Vogava wollen wir nicht vergessen. Also, ganze Menge, wie ich finde. Bleibt mir nur noch zu sagen, gute Unterhaltung.

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1: Mein Name ist Ken Lohmann. Ich wünsche Ihnen einen schönen guten Tag. Die kommunale Wohnungsgesellschaft der Stadt Finsterwalde hat eine neue Geschäftsführerin. Mit Wirkung zum 12. Oktober übernahm Antje Scholz die Leitung des Unternehmens. Sie war bislang als kaufmännische Leiterin in der Wohnungsgesellschaft tätig. Die bisherige Geschäftsführerin Elke Koenzer geht zum Jahresende in den wohlverdienten Ruhestand. Die Wohnungsgesellschaft der Stadt Finsterwalde verwaltet über 2300 Wohnungen in der Sängerstadt sowie zahlreiche Gewerbeeinheiten. Sie ist eine 100%ige Eigengesellschaft der Stadt Finsterwalde. Der Kamenzer Stadtrat hat beschlossen, die Stadtgärtnerei und den Wirtschaftshof der Kommunalen Dienste Kamenz, kurz KDK, ab 2027 wieder in kommunaler Regie zu betreiben. Dieser sogenannten Rekommunalisierung ging eine umfangreiche Prüfung voraus, wie die Stadtverwaltung mitteilt. Auslöser waren demnach veränderte wirtschaftliche und rechtliche Rahmenbedingungen. Dazu zählten gestiegene Umsatzsteuerkosten und Herausforderungen bei der tarifgerechten Entlohnung der Beschäftigten. Während einer Übergangszeit bleibt die KDK laut Stadtverwaltung zunächst weiter bestehen, während die Stadt die notwendigen Betriebsmittel sowie die Immobilie am Hutberg 3 anmietet. Jetzt komme es darauf an, einen reibungslosen Übergang sicherzustellen, so Oberbürgermeister Michael Preuß. Das Elbe-Elster-Klinikum bekommt ein externes Management. Dafür sprachen sich mit großer Mehrheit die Abgeordneten des Elbe-Elster-Kreistages auf ihrer Sitzung am vergangenen Montagabend aus. Die drei möglichen Varianten, alleiniger Geschäftsführer wie bisher eine Doppelspitze oder ein externes Management, wurde umfangreich diskutiert. Am Ende stimmten 39 Abgeordnete dafür, 2 dagegen, 2 enthielten sich. Da die Zeit drängt, soll die europaweite Ausschreibung umgehend auf den Weg gebracht werden. Nach Abschluss des Vergabeverfahrens soll der Kreistag über das Ergebnis informiert werden. Im Raum Ebersbach-Neugersdorf geben sich aktuelle Betrüger am Telefon als Hilfsorganisation aus. Sie behaupten, ein Johanniter-Fahrzeug sei in einen Unfall verwickelt worden und benötige dringend Spenden für die Reparatur. Die Johanniter im Kreisverband Görlitz warnen, dahinter steckt kein echter Notfall. Sie raten, keine persönlichen Daten oder Zahlungsinformationen herauszugeben und verdächtige Anrufe sofort zu beenden.
0: Das Wetter.
1: Den gesamten Nachmittag über bleibt der Lausitzer Himmel bewölkt mit wenig Wind. Gegen Abend klart es sich auf. Die maximale Temperatur für heute beträgt 17 Grad Celsius, welche im Verlauf auf bis zu 5 Grad sinken.
0: Der Verkehrsdienst.
1: In Elsterwerda ist die Ortsdurchfahrt gesperrt. Auf der B101 findet hier die Ertüchtigung der Umleitungsstrecke statt. Eine Umleitung ist über Reichenhain ausgeschildert.
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1: Wir haben einen Blitzer gemeldet bekommen von Schumi. In Kamenz auf der Oststraße in der 30er-Zone in der Nähe vom Lessing-Gymnasium soll ein schwarzer Caddy in beide Richtungen blitzen.
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0: Es ist Donnerstag und somit Zeit an dieser Stelle für kommentiert. Ja, Sie wissen, unser Lausitzwelle-Format, bei dem jede Woche ein Lausitzer, eine Lausitzerin zu Wort kommen über ihre Gedanken, Herausforderungen, den Zeitgeist, die Gesellschaft oder andere Themen. In dieser Woche spricht zu uns Gabriele Hesse. Sie ist Äbtissin des Klosters St. Marienstern in Panschwitz-Guckau und ihr Thema würde ich mal so beschreiben. Herbst, Glaube, Zukunft. Los geht's.
1: Kommentiert. Für mich ist der Herbst einfach die schönste Jahreszeit. Das bunte Laub und das goldene Licht machen den Herbst für mich jedes Jahr zu einer ganz besonderen Zeit. Vielleicht liegt das auch daran, dass ich an einem Herbsttag ins Kloster St. Marienstern in Panschwitz-Guckau eingetreten bin. Im Oktober 1981 war ich am Ziel und am Beginn meiner Sehnsucht angekommen. Das ist 45 Jahre her. Nach dem Abschluss meiner Krankenschwesternausbildung in Berlin konnte ich den Tag meines Eintritts kaum erwarten. Ich wusste, was ich wollte. Und ich war mir sicher, dass mein Weg ins Kloster führt. Dass das der Ort ist, wo Gott mich haben will. Diese Gewissheit ist nicht einfach vom Himmel gefallen. Da gab es schon einen Weg, der immer klarer zum Ziel führte. Der Anfang im Kloster war schön, aber auch nicht immer leicht. Vieles musste ich ganz neu lernen und in diese so ganz andere Welt langsam hineinwachsen. Aber auch nach 45 Jahren kann ich sagen, es war der richtige Weg. Ich konnte viele Gaben und Talente einsetzen, von denen ich gar nicht wusste, dass ich sie überhaupt habe. Die Gewissheit, am richtigen Ort angekommen zu sein, ist für mich ein riesiges Geschenk. Das ist wirklich mein Platz. Dabei gibt es so viele Menschen, die ihren Platz im Leben nicht kennen, die ihren Weg noch nicht gefunden haben. Gerade jungen Menschen geht das so. Vor kurzem las ich in der Sächsischen Zeitung einen Artikel, wie Schüler ihren Wunschberuf entdecken. 3 Neuntklässler wissen genau, was ihr Berufsziel ist. Viele Jugendliche in ihrem Alter wissen das aber nicht. Sie haben keine Vorstellung davon, wie ihr beruflicher Weg einmal aussehen soll. Es gibt zahlreiche Hilfen und Unterstützung. Entscheiden müssen sie sich aber letztlich selbst. Was hat mir damals geholfen? Die Antwort ist im Rückblick nicht ganz so einfach. Ich hatte das Glück, dass viele Menschen zur richtigen Zeit für mich am richtigen Ort waren. Ich wurde von meinem Elternhaus getragen und unterstützt. Ich wünsche unseren Jugendlichen, dass sie auch Menschen an ihrer Seite haben, die sie unterstützen, ihnen genug Freiraum geben, um sich zu entfalten und auszuprobieren und sich selbst dabei kennenzulernen. So können sie ihren eigenen Weg suchen und finden.
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1: Mit Michael Miem. Nach heftigen Überschwemmungen in Istanbul sind zwei Menschen ums Leben gekommen. Wie berichtet wurde, starb eine Person, nachdem sie beim Überqueren einer überfluteten Straße gestürzt war und sich nicht mehr selbst aus dem Wasser befreien konnte. Passanten halfen, doch das Opfer erlag später im Krankenhaus seinen Verletzungen. Bereits am Vorabend war ein 14-Jähriger gestorben, nachdem er in einer Pfütze einen Stromschlag erlitten hatte. Die Such- und Rettungsarbeiten sowie die Evakuierungen in der türkischen Metropole dauern an. In Baden-Württemberg sind erstmals zwei West-Nil-Virus-Infektionen nachgewiesen worden, bei denen sich die Betroffenen vermutlich innerhalb des Bundeslandes angesteckt haben. Die Behörden gehen davon aus, dass infizierte Stechmücken die Erreger im Raum Stuttgart und Karlsruhe übertragen haben. Entdeckt wurden die beiden Fälle bereits in der vergangenen Woche. Das West-Nil-Virus wird hauptsächlich durch Mückenstiche übertragen und kann bei Menschen unter anderem Fieber verursachen. In seltenen Fällen sind auch schwere neurologische Erkrankungen möglich. Der Bundestag hat die Immunität des SPD-Politikers Adis Ahmetovic aufgehoben und damit den Weg für mögliche Durchsuchungen freigemacht. Die Staatsanwaltschaft Hannover ermittelt gegen den niedersächsischen Bundestagsabgeordneten, der auch den Vorsitz der Hannoveraner SPD innehat. Weitere Einzelheiten zu den Ermittlungen wurden zunächst nicht genannt. Für Nutzer von E-Zigaretten werden die Liquids in den kommenden Jahren deutlich teurer werden. Nach einem Gesetzesentwurf von Union und SPD soll die Steuer bereits ab dem kommenden Jahr auf 38 Cent steigen. Das wären 6 Cent mehr als bisher. Bis 2030 ist eine weitere schrittweise Erhöhung auf dann 44 Cent vorgesehen. Eine 10-Milliliter Flasche verteuert sich innerhalb von 4 Jahren, damit um 1,43 Euro. Die Preise für Produkte steigen auf bis zu 15 Euro. Die Mehrkosten würden nach Angaben des Bündnisses nicht die Gewinne der Hersteller und Händler erhöhen. Das Geld fließt nur in die Staatskasse. Soweit die Meldungen aus der Nachrichtenredaktion.
0: Das Wetter.
2: Den gesamten Nachmittag über bleibt der Lausitzer Himmel bewölkt mit wenig Wind. Gegen Abend klart es sich auf. Die maximale Temperatur für heute beträgt 17 Grad Celsius, welche im Verlauf auf bis zu 5 Grad sinken.
0: Der Verkehrsdienst.
2: In Elsterwerda ist die Ortsdurchfahrt gesperrt. Auf der B101 findet hier die Ertüchtigung der Umleitungsstrecke statt. Eine Umleitung ist über Reichenhain ausgeschildert.
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2: Wir haben einen Blitzer gemeldet bekommen von Schumi. In Kamenz auf der Oststraße in der 30er-Zone in der Nähe vom Lessing-Gymnasium soll ein schwarzer Caddy in beide Richtungen blitzen.
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3: Einen schönen Nachmittag wünscht Alexander Skade.

0: Stimmen der Jugend wirksam machen. Das Lausitzwiller Radio und Fernsehen unterstützen das Jugendforum Stimmen der Jugend in Hoyerswerda. Am kommenden 27. Oktober lädt die Deutsche Gesellschaft e.V. gemeinsam mit zahlreichen regionalen Partnern junge Menschen im Alter von 16 bis 35 in die KUFA in Hoyerswerda ein. Ein Forum mit der Gelegenheit, zentrale Zukunftsthemen in offener Atmosphäre zu diskutieren. Und ich wollte schon im Vorfeld mehr darüber wissen und habe dazu mit der Referentin der Abteilung Politik und Geschichte der Deutschen Gesellschaft e.V., Frau Dr. Heike Tuchscherer, über Sinn, Ablauf und Chancen der Veranstaltung gesprochen. Frau Dr. Tuchscherer, warum ist ein Jugendforum gerade in Hoyerswerda so wichtig?
1: Das ist wichtig, weil junge Menschen, vor allem in ländlichen, eher strukturschwachen Regionen, haben dort oft begrenzte Möglichkeiten, ihre Anliegen und Ideen öffentlich einzubringen. Und mit dem Jugendforum möchten wir ihnen genau diesen Raum geben, um zentrale Zukunftsfragen zu diskutieren, ihre Perspektiven sichtbar zu machen. Und Hoyerswerda ist dafür ein idealer Ort, denn hier gibt es eine engagierte Jugend, die sich einbringen will und auch etwas bewegen möchte.
0: Das führt natürlich nun zu der Frage, welche Themen stehen bei dieser Veranstaltung nun speziell im Mittelpunkt?
1: Also die Themen wurden mit dem Bürgermeisterbüro zusammengearbeitet und wir haben hierbei drei World Cafés vorbereitet. Es geht dabei um die Themen Innovation und Strukturwandel in der Lausitz zwischen Einstein-Teleskop, Forschungscampus und Co. Zum zweiten Treffpunkte für junge Menschen und zum dritten Lebens-, Bildungs- und Berufsperspektiven für junge Menschen in der Region. Und wie gesagt, diese Themen wurden nicht von uns in Berlin festgelegt, sondern gemeinsam mit der Stadt Hoyerswerda. Und diese Themen sind für viele junge Leute unmittelbar relevant und bieten auch große Anknüpfungspunkte, eigene Erfahrungen einzubringen.
0: Das klingt natürlich nun für einen Tag sehr umfangreich und da braucht man einen gewissen Rahmen. Wie läuft dieses Forum konkret ab?
1: Also wir starten mit einer kleinen Begrüßung und einem kurzen Impuls im Nachgang der Ergebnisse der Bundestagswahl und starten dann in die Diskussionen. Die Teilnehmenden wählen zwei der drei World Cafés aus und tauschen sich dort dann in Kleingruppen themenspezifisch aus. Und hierbei sollen Herausforderungen und Chancen ebenso besprochen werden wie Probleme, regionale Besonderheiten. Und zum Abschluss werden die Ergebnisse ausgewertet und im Plenum dann lösungsorientiert diskutiert. Und dabei sind nochmal alle dazu eingeladen, sich auch aktiv zu beteiligen.
0: Jetzt haben wir besonders das Wort rausgekehrt. Gibt es besondere Highlights, auf die Sie speziell jetzt im Vorfeld schon mal hinweisen wollen?
1: Ja, also Ziel ist es generell, eine breite Debatte darüber anzuregen, wie Jugendliche und junge Erwachsene mit Blick auf Zukunftsthemen eigentlich ticken und welche regionalen Anliegen es hierbei gibt. Und wir können uns bei dem Projekt Stimmen der Jugend auf ein recht freies Format freuen, das insbesondere der Zielgruppe von Jugendlichen und jungen Erwachsenen im Alter zwischen 16 und 35 Jahren dann die Möglichkeit gibt, ihre Stimme Gehör zu verschaffen und auszuloten, wo Chancen hinsichtlich der drei Schwerpunktthemen bestehen, aber auch danach zu fragen, wo der Schuh drückt. Und das Besondere ist, also das Highlight, die Diskussionen werden durch Graphic Recording festgehalten. So entstehen Bilder, die Ideen und Debatten kreativ dokumentieren und bereits zur Ergebnispräsentation dann vorliegen.
0: So viel zunächst zum ersten Teil unseres Interviews. Weiter geht's nach dem nächsten Titel.

0: Und weiter geht's mit dem zweiten Teil unseres Interviews Stimmen der Jugend wirksam machen. Am 27. Oktober gibt's dazu eine Veranstaltung hier in Hoyerswerda. Und ich habe mit Dr. Heike Tuchscherer gesprochen und folgende Fragen wurden beantwortet.
1: Was passiert mit den Ergebnissen der Gespräche?
2: Ja, also die Ergebnisse, also die offene Abschlussdiskussion mit den fachlichen Leiterinnen und Leitern der drei World-Cafés und dem Oberbürgermeister der Stadt Hoyerswerda dient dazu vor allem Lösungsvorschläge und Handlungsempfehlungen für regionale, aber auch überregionale Herausforderungen und Probleme zu formulieren, die dann dem Bundesinnenministerium vorgelegt werden und die in die künftige Arbeit der deutschen Gesellschaft einfließen. Und auf der Projektseite, also auf der Homepage der deutschen Gesellschaft, wird es zudem im Nachgang einen erweiterten Ergebnisbericht online geben. Genau, sodass die Ergebnisse dann auch nachhaltig verwertet werden.
1: Dann ist das also eine richtige, wichtige Arbeit, die an diesem Tag auch gemacht wird. Und deswegen umso wichtiger, wir weisen nochmal darauf hin, wann und wo findet die Veranstaltung statt.
2: Ja, also wir treffen uns am Dienstag, den 27. Oktober. Die Veranstaltung beginnt offiziell 12 Uhr, geht bis 15.30 Uhr, findet in der Kulturfabrik Hoyerswerda im Café Auszeit in der Braugasse 1 statt. Und die Teilnahme ist kostenfrei und es können sich gern auch Gruppen anmelden. Wir würden uns auf jeden Fall über eine rege Teilnahme freuen und wenn Sie eine Anmeldung vorab schicken, gern an zukunft@deutsche-gesellschaft-ev.de. Aber kurz Entschlossene können gern auch ohne vorherige Anmeldung teilnehmen. Ja, also wir würden uns über ein ausgeprägtes Interesse freuen.
1: Also Bude voll sozusagen.
2: Ja, das wäre schön.
1: Schön, deswegen nochmal der Aufruf. Jetzt haben Sie nochmal die Chance, die Jugend zu motivieren. Warum lohnt es sich, dabei zu sein?
2: Ja, also junge Menschen haben meist klare Vorstellungen von ihrer Zukunft und auch den gesellschaftlichen Herausforderungen ihrer Zeit. Aber gerade eher in strukturschwachen, kleineren Städten fehlt es oft an Gelegenheiten, Räumen, Möglichkeiten, diese Themen in einem offenen, konstruktiven Rahmen zu diskutieren und gehört zu werden. Und das Bildungsprojekt Stimmen der Jugend schafft genau diesen Raum. Und wer mitgestalten möchte, wie unsere Gesellschaft mit wichtigen Zukunftsfragen hier in Hoyerswerda, aber auch Sachsen und Deutschland insgesamt umgeht, bekommt beim Jugendforum eine einmalige Chance, mitzureden, Ideen einzubringen und sich zu vernetzen. Und es gibt im Anschluss auch einen kleinen Empfang bei Imbiss und Getränken, wo der Austausch noch vertieft werden kann. Also seid gern dabei.
1: Das ist angekommen. Frau Dr. Tuchscherer, da wünsche ich doch ganz einfach gutes Gelingen, dass, sage ich mal, viele, viele Teilnehmer da sind, die eine Menge Spaß dabei haben und dass am Ende auch was richtig Cooles rauskommt. So würde ich es mal zusammenfassen.
2: Herzlichen Dank.

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1: Mein Name ist Ken Lohmann. Ich wünsche Ihnen einen schönen guten Tag. Die kommunale Wohnungsgesellschaft der Stadt Finsterwalde hat eine neue Geschäftsführerin. Mit Wirkung zum 12. Oktober übernahm Antje Scholz die Leitung des Unternehmens. Sie war bislang als kaufmännische Leiterin in der Wohnungsgesellschaft tätig. Die bisherige Geschäftsführerin Elke Keunzer geht zum Jahresende in den wohlverdienten Ruhestand. Die Wohnungsgesellschaft der Stadt Finsterwalde verwaltet über 2300 Wohnungen in der Sängerstadt sowie zahlreiche Gewerbeeinheiten. Sie ist eine 100%ige Eigengesellschaft der Stadt Finsterwalde. Der Kamenzer Stadtrat hat beschlossen, die Stadtgärtnerei und den Wirtschaftshof der Kommunalen Dienste Kamenz, kurz KDK, ab 2027 wieder in kommunaler Regie zu betreiben. Dieser sogenannten Rekommunalisierung ging eine umfangreiche Prüfung voraus, wie die Stadtverwaltung mitteilt. Auslöser waren demnach veränderte wirtschaftliche und rechtliche Rahmenbedingungen. Dazu zählten gestiegene Umsatzsteuerkosten und Herausforderungen bei der tarifgerechten Entlohnung der Beschäftigten. Während einer Übergangszeit bleibt die KDK laut Stadtverwaltung zunächst weiter bestehen, während die Stadt die notwendigen Betriebsmittel sowie die Immobilie am Hutberg 3 anmietet. Jetzt komme es darauf an, einen reibungslosen Übergang sicherzustellen, so Oberbürgermeister Michael Preuß. Das Elbe-Elster-Klinikum bekommt ein externes Management. Dafür sprachen sich mit großer Mehrheit die Abgeordneten des Elbe-Elster-Kreistages auf ihrer Sitzung am vergangenen Montagabend aus. Die drei möglichen Varianten, alleiniger Geschäftsführer wie bisher eine Doppelspitze oder ein externes Management, wurde umfangreich diskutiert. Am Ende stimmten 39 Abgeordnete dafür, 2 dagegen, 2 enthielten sich. Da die Zeit drängt, soll die europaweite Ausschreibung umgehend auf den Weg gebracht werden. Nach Abschluss des Vergabeverfahrens soll der Kreistag über das Ergebnis informiert werden. Im Raum Ebersbach-Neugersdorf geben sich aktuelle Betrüger am Telefon als Hilfsorganisation aus. Sie behaupten, ein Johanniter-Fahrzeug sei in einen Unfall verwickelt worden und benötige dringend Spenden für die Reparatur. Die Johanniter im Kreisverband Görlitz warnen, dahinter steckt kein echter Notfall. Sie raten, keine persönlichen Daten oder Zahlungsinformationen herauszugeben und verdächtige Anrufe sofort zu beenden.
0: Das Wetter.
1: Den gesamten Nachmittag über bleibt der Lausitzer Himmel bewölkt mit wenig Wind. Gegen Abend klart es sich auf. Die maximale Temperatur für heute beträgt 17 Grad Celsius, welche im Verlauf auf bis zu 5 Grad sinken.
0: Der Verkehrsdienst.
1: In Elsterwerda ist die Ortsdurchfahrt gesperrt. Auf der B101 findet hier die Ertüchtigung der Umleitungsstrecke statt. Eine Umleitung ist über Reichenhain ausgeschildert.
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1: Wie immer, wenn Sie einen Blitzer gesehen haben, können Sie den uns durchmelden per Telefon oder über WhatsApp unter der 03571 425 426.
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Was läuft gut in der eigenen Gemeinde? Wo kann man Sport machen, Musik machen oder feiern? Wo gibt es einen Ort, an dem man sich mit anderen treffen kann? Wer organisiert etwas im Dorf? Wer trainiert die Jugendmannschaft? Wer ist bei der Feuerwehr? Und wo können junge Leute selbst etwas starten? Und wo braucht es noch Verbesserungen? Viele Fragen, oder? Aber genau um deren Beantwortung geht es in einer aktuellen Befragung im Bischofswerdaer Land. Die Bürgermeister von Burgau, Demitz-Dumitz, Frankenthal, Großhartau, Ramenau, Bischofswerda und Schmölln-Putzgau möchten unterstützt durch das Netzwerk für Kinder- und Jugendarbeit e.V. herausfinden, was Menschen vor Ort brauchen, um sich einzubringen und etwas zu bewegen. Und dabei sind alle Perspektiven wichtig, egal ob jemand bereits in einem Verein, einer Initiative oder auf andere Weise aktiv ist oder bisher noch keine Gelegenheit dazu hatte. Was läuft schon gut, was fehlt, was würde man anders machen, wie würde es leichter gehen? Wie selbst etwas auf die Beine stellen. Hierzu gibt's eine Online-Umfrage, die in 2 bis 3 Minuten unkompliziert per Handy oder Computer ausgefüllt werden kann. Auch bei uns finden Sie den Link dazu unter lausitzwelle.de. Die Umfrage ist anonym, die Antworten werden ausschließlich zusammengefasst ausgewertet. Also jetzt mitmachen und auch gern weitersagen. Danke fürs Mitmachen schon mal vorab, Erfahrungen teilen und Ideen einbringen.

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1: Mit Michael Miem. Nach heftigen Überschwemmungen in Istanbul sind zwei Menschen ums Leben gekommen. Wie berichtet wurde, starb eine Person, nachdem sie beim Überqueren einer überfluteten Straße gestürzt war und sich nicht mehr selbst aus dem Wasser befreien konnte. Passanten halfen, doch das Opfer erlag später im Krankenhaus seinen Verletzungen. Bereits am Vorabend war ein 14-Jähriger gestorben, nachdem er in einer Pfütze einen Stromschlag erlitten hatte. Die Such- und Rettungsarbeiten sowie die Evakuierungen in der türkischen Metropole dauern an. In Baden-Württemberg sind erstmals zwei West-Nil-Virus-Infektionen nachgewiesen worden, bei denen sich die Betroffenen vermutlich innerhalb des Bundeslandes angesteckt haben. Die Behörden gehen davon aus, dass infizierte Stechmücken die Erreger im Raum Stuttgart und Karlsruhe übertragen haben. Entdeckt wurden die beiden Fälle bereits in der vergangenen Woche. Das West-Nil-Virus wird hauptsächlich durch Mückenstiche übertragen und kann beim Menschen unter anderem Fieber verursachen. In seltenen Fällen sind auch schwere neurologische Erkrankungen möglich. Der Bundestag hat die Immunität des SPD-Politikers Adis Ahmetovic aufgehoben und damit den Weg für mögliche Durchsuchungen freigemacht. Die Staatsanwaltschaft Hannover ermittelt gegen die niedersächsischen Bundestagsabgeordneten, die auch den Vorsitz der Hannoveraner SPD innehat. Weitere Einzelheiten zu den Ermittlungen wurden zunächst nicht genannt. Für Nutzer von E-Zigaretten werden die Liquids in den kommenden Jahren deutlich teurer werden. Nach einem Gesetzesentwurf von Union und SPD soll die Steuer bereits ab dem kommenden Jahr auf 38 Cent steigen. Das wären 6 Cent mehr als bisher. Bis 2030 ist eine weitere schrittweise Erhöhung auf dann 44 Cent vorgesehen. Eine 10-Milliliter Flasche verteuert sich innerhalb von 4 Jahren, damit um 1,43 Euro. Die Preise für Produkte steigen auf bis zu 15 Euro. Die Mehrkosten würden nach Angaben des Bündnisses nicht die Gewinne der Hersteller und Händler erhöhen. Das Geld fließt nur in die Staatskasse. Soweit die Meldungen aus der Nachrichtenredaktion.
0: Das Wetter.
2: Den gesamten Nachmittag über bleibt der Lausitzer Himmel bewölkt mit wenig Wind. Gegen Abend klart es sich auf. Die maximale Temperatur für heute beträgt 17 Grad Celsius, welche im Verlauf auf bis zu 5 Grad sinken.
0: Der Verkehrsdienst.
2: In Elsterwerda ist die Ortsdurchfahrt gesperrt. Auf der B101 findet hier die Ertüchtigung der Umleitungsstrecke statt. Eine Umleitung ist über Reichenhain ausgeschildert.
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2: Wir haben einen Blitzer gemeldet bekommen von Schumi. In Kamenz auf der Oststraße in der 30er-Zone in der Nähe vom Lessing-Gymnasium soll ein schwarzer Caddy in beide Richtungen blitzen.
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3: Einen schönen Nachmittag wünscht Alexander Skade.

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1: Ein Leben lang. Das neue Album von Wolfgang Petri liegt auf. Diese Woche unsere CD der Woche. Nachdem es Ende der 80er Jahre stiller um Petri geworden war, hatte er 1992 sein Comeback mit dem Hit Verlieben, verloren, vergessen, verzeihen. Den Song hatte man zuvor übrigens Jürgen Drews angeboten, der jedoch abgelehnt hat. Von da an war Petri wieder im Radio zu hören und in den Charts vertreten. Bei den Deutschen Schlagerfestspielen 1994 belegte er mit dem Lied Denn eines Tages vielleicht den ersten Platz vor Michelle und Andreas Martin. 1996 erschien Petris Best-of-Album Alles, das sich mehr als 2 Millionen Mal verkauft hat. 1997 brachte er die Single Weiber heraus. Auch diese landete weit oben in den Charts. 2002 trennte er sich von seinen Freundschaftsbändern, für die er so bekannt war, die zugunsten der Opfer des Hochwassers im Sommer 2002 versteigert wurden. 2004 belegte er in der RTL-Sendung Die ultimative Chartshow, die erfolgreichsten Dauerbrenner, den ersten Platz mit Die längste Single der Welt. Der ein oder andere erinnert sich. Im September 2006 gab Petri im Rahmen der Aufzeichnung der Sendung zur Verleihung der Goldenen Stimmgabel das Ende seiner Karriere bekannt. Die Ausstrahlung erfolgte im Oktober im ZDF. Und nun ist er wieder da, mit neuem Elan und neuen Songs. Hier aus dem aktuellen Album der Song Alles gelebt.

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1: Mein Name ist Ken Lohmann. Ich wünsche Ihnen einen schönen guten Tag. Die Fraueninitiative Bautzen sucht Frauen aus der Lausitz, die in MINT-Berufen arbeiten und ihre Erfahrungen damit teilen möchten. Dazu zählen Tätigkeiten in Mathematik, Informatik, Naturwissenschaften und Technik, unabhängig ob in einer Führungsposition, Ausbildung oder einem Studium. Gemeinsam mit dem Bündnis Gleichstellung Lausitz und der Initiative F wie Kraft will der Verein Frauen und ihre Geschichte in der Region sichtbarer machen. Geplant sind dabei Porträts, die online und in sozialen Medien veröffentlicht werden. Außerdem soll eine Plakatausstellung an verschiedenen Orten in Ostsachsen und der Lausitz gezeigt werden. Interessierte erwartet dann zwischen November 2026 und Februar 2027 ein persönliches Interview und Foto- bzw. Videoaufnahmen. Meldungen nimmt die Fraueninitiative Bautzen oder die kommunalen Gleichstellungsbeauftragten Ostsachsens bis zum 15. November entgegen. Die kommunale Wohnungsgesellschaft der Stadt Finsterwalde hat eine neue Geschäftsführerin. Mit Wirkung zum 12. Oktober übernahm Antje Scholz die Leitung des Unternehmens. Sie war bislang als kaufmännische Leiterin in der Wohnungsgesellschaft tätig. Die bisherige Geschäftsführerin Elke Koenzer geht zum Jahresende in den wohlverdienten Ruhestand. Die Wohnungsgesellschaft der Stadt Finsterwalde verwaltet über 2300 Wohnungen in der Sängerstadt sowie zahlreiche Gewerbeeinheiten. Sie ist eine 100%ige Eigengesellschaft der Stadt Finsterwalde. Der Kamenzer Stadtrat hat beschlossen, die Stadtgärtnerei und den Wirtschaftshof der Kommunalen Dienste Kamenz, kurz KDK, ab 2027 wieder in kommunaler Regie zu betreiben. Dieser sogenannten Rekommunalisierung ging eine umfangreiche Prüfung voraus, wie die Stadtverwaltung mitteilt. Auslöser waren demnach veränderte wirtschaftliche und rechtliche Rahmenbedingungen. Dazu zählten gestiegene Umsatzsteuerkosten und Herausforderungen bei der tarifgerechten Entlohnung der Beschäftigten. Während einer Übergangszeit bleibt die KDK laut Stadtverwaltung zunächst weiter bestehen, während die Stadt die notwendigen Betriebsmittel sowie die Immobilie am Hutberg 3 anmietet. Jetzt komme es darauf an, einen reibungslosen Übergang sicherzustellen, so Oberbürgermeister Michael Preuß. Das Elbe-Elster-Klinikum bekommt ein externes Management. Dafür sprachen sich mit großer Mehrheit die Abgeordneten des Elbe-Elster-Kreistages auf ihrer Sitzung am vergangenen Montagabend aus. Die drei möglichen Varianten, alleiniger Geschäftsführer wie bisher eine Doppelspitze oder ein externes Management, wurde umfangreich diskutiert. Am Ende stimmten 39 Abgeordnete dafür, 2 dagegen, 2 enthielten sich. Da die Zeit drängt, soll die europaweite Ausschreibung umgehend auf den Weg gebracht werden. Nach Abschluss des Vergabeverfahrens soll der Kreistag über das Ergebnis informiert werden.
0: Das Wetter.
1: Den gesamten Nachmittag über bleibt der Lausitzer Himmel bewölkt mit wenig Wind. Gegen Abend klart es sich auf. Die maximale Temperatur für heute beträgt 17 Grad Celsius, welche im Verlauf auf bis zu 5 Grad sinken.
0: Der Verkehrsdienst.
1: In Elsterwerda ist die Ortsdurchfahrt gesperrt. Auf der B101 findet hier die Ertüchtigung der Umleitungsstrecke statt. Eine Umleitung ist über Reichenhain ausgeschildert.
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2: Alexander Schkade begleitet Sie durch den Nachmittag.

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1: Am 15. Oktober 1854 wurde der irische Schriftsteller Oscar Wilde geboren. Bereits während seines Studiums in Dublin und Oxford deutete sich das literarische Talent Wildes an. Er gewann 1878 einen wichtigen Kunstpreis und schloss sich in den nächsten Jahren der Bewegung an, die Kunst allein der Kunstwillen praktizierte. In den 80er Jahren des 19. Jahrhunderts arbeitete er als Redakteur bei verschiedenen Zeitschriften. Seine schriftstellerischen Hauptwerke, darunter der Klassiker Das Bildnis des Dorian Gray, veröffentlichte Wilde in seinen letzten 10 Lebensjahren. 1895 wurde er wegen einer homosexuellen Beziehung zu 2 Jahren Haft verurteilt. Nach seiner Entlassung ging Wilde nach Frankreich, wo er am 30. November 1900 starb. Nach 14 Jahren im Amt trat Konrad Adenauer am 15. Oktober 1963 als Bundeskanzler zurück. Zum Nachfolger des ersten Kanzlers der Bundesrepublik Deutschland wurde der Wirtschaftsfachmann Ludwig Erhard gewählt. Auch nach seinem Rücktritt blieb Adenauer weiterhin politisch aktiv. Er behielt sein Bundestagsmandat und stand bis 1966 an der Spitze der CDU. Adenauers Amtszeit als Bundeskanzler war wesentlich von außenpolitischen Themen geprägt, vor allem die Westintegration der jungen Bundesrepublik sowie die Gründung der Montanunion und der Europäischen Wirtschaftsgemeinschaft gehen auch auf seine Initiative zurück. Mit dem Astronauten Yang Liwei an Bord startete am 15. Oktober 2003 die erste bemannte chinesische Weltraumkapsel Shenzhou 5 ins All. Durch den geglückten Flug schloss die Volksrepublik China zu den großen Raumfahrtnationen Russland und USA auf. Der 38-jährige Taikonaut Yang Liwei, das chinesische Pendant zum US-amerikanischen Astronauten und dem russischen Kosmonauten, umkreiste die Erde im sogenannten göttlichen Schiff in 343 Kilometer Höhe. Seit 1992 arbeiten chinesische Wissenschaftler an der Entwicklung einer geeigneten Raumkapsel. Das unter militärischer Kontrolle stehende Projekt 921 fand weitgehend im Verborgenen statt.
2: So viel also die Informationen zum Geschichtsunterricht, wie jeden Tag pünktlich an dieser Stelle. Und apropos pünktlich, das heißt natürlich auch, wenn der Geschichtsunterricht vorbei ist, kommt das letzte Stundenklingeln und das sagt, 17 Uhr geht's raus nach Hause, zumindest für mich. Sie können gern dranbleiben, weil dann heißt es hier ab um 5, Lausitzwelle Musikspezial, total deutsch bei Ihrer Lausitzwelle. Und ich darf mich ein wenig ja in Gedanken versetzen und überlegen, was wir denn morgen früh gemeinsam hier zelebrieren, wenn es auch am Freitag wieder heißt. Herzlich willkommen, guten Morgen zum fröhlichen Wecker bei Ihrer Lausitzwelle zwischen 6 und 10. Also, ich bin morgen wieder da, ich hoffe Sie auch, Alexander Schkade am Mikrofon. Und bis dahin schicke ich Sie jetzt in den Feierabend, sage eine gute Zeit, wünsche ich Ihnen und natürlich auch eine geruhsame Nacht. Bis später, Ihr Alexander Schkade. Tschüss.

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1: Mit Michael Miem. Nach heftigen Überschwemmungen in Istanbul sind zwei Menschen ums Leben gekommen. Wie berichtet wurde, starb eine Person, nachdem sie beim Überqueren einer überfluteten Straße gestürzt war und sich nicht mehr selbst aus dem Wasser befreien konnte. Passanten halfen, doch das Opfer erlag später im Krankenhaus seinen Verletzungen. Bereits am Vorabend war ein 14-Jähriger gestorben, nachdem er in einer Pfütze einen Stromschlag erlitten hatte. Die Such- und Rettungsarbeiten sowie die Evakuierungen in der türkischen Metropole dauern an. In Baden-Württemberg sind erstmals zwei West-Nil-Virus-Infektionen nachgewiesen worden, bei denen sich die Betroffenen vermutlich innerhalb des Bundeslandes angesteckt haben. Die Behörden gehen davon aus, dass infizierte Stechmücken die Erreger im Raum Stuttgart und Karlsruhe übertragen haben. Entdeckt wurden die beiden Fälle bereits in der vergangenen Woche. Das West-Nil-Virus wird hauptsächlich durch Mückenstiche übertragen und kann beim Menschen unter anderem Fieber verursachen. In seltenen Fällen sind auch schwere neurologische Erkrankungen möglich. Der Bundestag hat die Immunität des SPD-Politikers Adis Ahmetovic aufgehoben und damit den Weg für mögliche Durchsuchungen freigemacht. Die Staatsanwaltschaft Hannover ermittelt gegen den niedersächsischen Bundestagsabgeordneten, der auch den Vorsitz der Hannoveraner SPD innehat. Weitere Einzelheiten zu den Ermittlungen wurden zunächst nicht genannt. Für Nutzer von E-Zigaretten werden die Liquids in den kommenden Jahren deutlich teurer werden. Nach einem Gesetzesentwurf von Union und SPD soll die Steuer bereits ab dem kommenden Jahr auf 38 Cent steigen. Das wären 6 Cent mehr als bisher. Bis 2030 ist eine weitere schrittweise Erhöhung auf dann 44 Cent vorgesehen. Eine 10-Milliliter Flasche verteuert sich innerhalb von 4 Jahren, damit um 1,43 Euro. Die Preise für Produkte steigen auf bis zu 15 Euro. Die Mehrkosten würden nach Angaben des Bündnisses nicht die Gewinne der Hersteller und Händler erhöhen. Das Geld fließt nur in die Staatskasse. Soweit die Meldungen aus der Nachrichtenredaktion.
0: Das Wetter.
2: Den gesamten Nachmittag über bleibt der Lausitzer Himmel bewölkt mit wenig Wind. Gegen Abend klart es sich auf. Die maximale Temperatur für heute beträgt 17 Grad Celsius, welche im Verlauf auf bis zu 5 Grad sinken.
0: Der Verkehrsdienst.
2: In Elsterwerda ist die Ortsdurchfahrt gesperrt. Auf der B101 findet hier die Ertüchtigung der Umleitungsstrecke statt. Eine Umleitung ist über Reichenhain ausgeschildert.
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2: Wir haben einen Blitzer gemeldet bekommen von Schumi. In Kamenz auf der Oststraße in der 30er-Zone in der Nähe vom Lessing-Gymnasium soll ein schwarzer Caddy in beide Richtungen blitzen.
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3: 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Die Nachricht lautet:
4: Mission Main erfüllt Ausrufezeichen Plakate 8, Verhaftungen 0. Mission 2 folgt. Hol den Vorschlaghammer.

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1: Mein Name ist Ken Lohmann. Ich wünsche Ihnen einen schönen guten Tag. Die Fraueninitiative Bautzen sucht Frauen aus der Lausitz, die in MINT-Berufen arbeiten und ihre Erfahrungen damit teilen möchten. Dazu zählen Tätigkeiten in Mathematik, Informatik, Naturwissenschaften und Technik, unabhängig ob in einer Führungsposition, Ausbildung oder einem Studium. Gemeinsam mit dem Bündnis Gleichstellung Lausitz und der Initiative F wie Kraft will der Verein Frauen und ihre Geschichte in der Region sichtbarer machen. Geplant sind dabei Porträts, die online und in sozialen Medien veröffentlicht werden. Außerdem soll eine Plakatausstellung an verschiedenen Orten in Ostsachsen und der Lausitz gezeigt werden. Interessierte erwartet dann zwischen November 2026 und Februar 2027 ein persönliches Interview und Foto- bzw. Videoaufnahmen. Meldungen nimmt die Fraueninitiative Bautzen oder die kommunalen Gleichstellungsbeauftragten Ostsachsens bis zum 15. November entgegen. Die kommunale Wohnungsgesellschaft der Stadt Finsterwalde hat eine neue Geschäftsführerin. Mit Wirkung zum 12. Oktober übernahm Antje Scholz die Leitung des Unternehmens. Sie war bislang als kaufmännische Leiterin in der Wohnungsgesellschaft tätig. Die bisherige Geschäftsführerin Elke Koenzer geht zum Jahresende in den wohlverdienten Ruhestand. Die Wohnungsgesellschaft der Stadt Finsterwalde verwaltet über 2300 Wohnungen in der Sängerstadt sowie zahlreiche Gewerbeeinheiten. Sie ist eine 100%ige Eigengesellschaft der Stadt Finsterwalde. Der Kamenzer Stadtrat hat beschlossen, die Stadtgärtnerei und den Wirtschaftshof der Kommunalen Dienste Kamenz, kurz KDK, ab 2027 wieder in kommunaler Regie zu betreiben. Dieser sogenannten Rekommunalisierung ging eine umfangreiche Prüfung voraus, wie die Stadtverwaltung mitteilt. Auslöser waren demnach veränderte wirtschaftliche und rechtliche Rahmenbedingungen. Dazu zählten gestiegene Umsatzsteuerkosten und Herausforderungen bei der tarifgerechten Entlohnung der Beschäftigten. Während einer Übergangszeit bleibt die KDK laut Stadtverwaltung zunächst weiter bestehen, während die Stadt die notwendigen Betriebsmittel sowie die Immobilie am Hutberg 3 anmietet. Jetzt komme es darauf an, einen reibungslosen Übergang sicherzustellen, so Oberbürgermeister Michael Preuß. Das Elbe-Elster-Klinikum bekommt ein externes Management. Dafür sprachen sich mit großer Mehrheit die Abgeordneten des Elbe-Elster-Kreistages auf ihrer Sitzung am vergangenen Montagabend aus. Die drei möglichen Varianten, alleiniger Geschäftsführer wie bisher eine Doppelspitze oder ein externes Management, wurde umfangreich diskutiert. Am Ende stimmten 39 Abgeordnete dafür, 2 dagegen, 2 enthielten sich. Da die Zeit drängt, soll die europaweite Ausschreibung umgehend auf den Weg gebracht werden. Nach Abschluss des Vergabeverfahrens soll der Kreistag über das Ergebnis informiert werden.
0: Das Wetter.
1: Den gesamten Nachmittag über bleibt der Lausitzer Himmel bewölkt mit wenig Wind. Gegen Abend klart es sich auf. Die maximale Temperatur für heute beträgt 17 Grad Celsius, welche im Verlauf auf bis zu 5 Grad sinken.
0: Der Verkehrsdienst.
1: In Elsterwerda ist die Ortsdurchfahrt gesperrt. Auf der B101 findet hier die Ertüchtigung der Umleitungsstrecke statt. Eine Umleitung ist über Reichenhain ausgeschildert.
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1: Wie immer, wenn Sie einen Blitzer gesehen haben, können Sie den uns durchmelden per Telefon oder über WhatsApp unter der 03571 425 426.
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Dies ist die tragische Geschichte eines verkorksten Liedes. Ich ging damals frohen Mutes ins Studio und nahm mein selbstverfasstes Lied auf. Ein Lied so recht für junge Menschen von heute. Doch dann kam ein Produzent und entfernte alle Worte, die seiner Meinung nach jugendgefährdend oder zweideutig wären. Hier ist das Ergebnis.

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